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5: Ich bin Florian Klaus. Umgestürzte Bäume und vollgelaufene Keller haben die Feuerwehr am Abend besonders im Raum Nürnberg stark beschäftigt. Wegen der schweren Unwetter musste sie zu mehr als 1000 Einsätzen ausrücken. Auch Menschen seien von Bäumen eingeklemmt worden, hieß es. Es habe bislang 1 bis 2 Schwerverletzte und mehrere Leichtverletzte gegeben. Auch am Flughafen Nürnberg gab es Probleme. Mehr als eine Stunde lang musste der Betrieb pausieren. Spaniens Fußballer stehen im WM-Finale. Das Team hat sich im Halbfinale von Dallas gegen Frankreich überraschend souverän mit 2:0 durchgesetzt. Torschützen für Spanien waren Mikel Oyarzabal per Elfmeter sowie Pedro Porro. Im Endspiel am Sonntag in New York treffen die Spanier auf den Sieger des zweiten Halbfinales heute Abend zwischen England und Argentinien. Frankreich bleibt am Samstag das Spiel um Platz 3. 5 Jahre nach der Flutkatastrophe hat das Ahrtal der Opfer gedacht. Bei einer Gedenkveranstaltung mit Bundeskanzler Merz in Bad Neuenahr-Ahrweiler erinnerte eine Schweigeminute an die mindestens 135 Toten. Sabine Koppers berichtet von dort.
6: Ja, der Marktplatz war voll, aber durch die vorhandene Bestuhlung aufgrund des Kanzlerbesuchs nicht so voll wie vorher erwartet. Merz wurde dann bei seiner Ankunft tatsächlich auch mit einzelnen Buhrufen empfangen. Er, der rheinland-pfälzische Ministerpräsident Schnieder und der Bürgermeister von Bad Neuenahr-Ahrweiler haben in ihren Reden natürlich der Opfer gedacht und sich bei den vielen freiwilligen Helfenden bedankt. Und Schnieder hat sich für das Staatsversagen vor, während und nach der Flut entschuldigt.
5: Wegen mehrerer Schüsse ist am Abend die Polizei in Würzburg gerufen worden. Getroffen wurde ein Wohnhaus, Verletzte gab es nach jetzigem Stand nicht. Die Polizei sucht jetzt mit Hochdruck nach dem mutmaßlich bewaffneten Verdächtigen. Sie hat davor gewarnt, Anhalter mitzunehmen. Was Ziel der Tat war, ist noch nicht klar.
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13: Ich bin Florian Klaus. Umgestürzte Bäume und vollgelaufene Keller haben die Feuerwehr am Abend besonders im Raum Nürnberg stark beschäftigt. Wegen der schweren Unwetter musste sie zu mehr als 1000 Einsätzen ausrücken. Auch Menschen seien von Bäumen eingeklemmt worden.

0: hat sich im Halbfinale von Dallas gegen Frankreich überraschend souverän mit 2:0 durchgesetzt. Torschützen für Spanien waren Mikel Oyarzabal per Elfmeter sowie Pedro Porro. Im Endspiel am Sonntag in New York treffen die Spanier auf den Sieger des zweiten Halbfinales heute Abend zwischen England und Argentinien. Frankreich bleibt am Samstag das Spiel um Platz 3. 5 Jahre nach der Flutkatastrophe hat das Ahrtal der Opfer gedacht. Bei einer Gedenkveranstaltung mit Bundeskanzler Merz in Bad Neuenahr-Ahrweiler erinnerte eine Schweigeminute an die mindestens 135 Toten. Sabine Koppers berichtet von dort.
1: Ja, der Marktplatz war voll, aber durch die vorhandene Bestuhlung aufgrund des Kanzlerbesuchs nicht so voll wie vorher erwartet. Merz wurde dann bei seiner Ankunft tatsächlich auch mit einzelnen Buhrufen empfangen. Er, der rheinland-pfälzische Ministerpräsident Schnieder und der Bürgermeister von Bad Neuenahr-Ahrweiler haben in ihren Reden natürlich der Opfer gedacht und sich bei den vielen freiwilligen Helfenden bedankt. Und Schnieder hat sich für das Staatsversagen vor, während und nach der Flut entschuldigt.
0: Wegen mehrerer Schüsse ist am Abend die Polizei in Würzburg gerufen worden. Getroffen wurde ein Wohnhaus, Verletzte gab es nach jetzigem Stand nicht. Die Polizei sucht jetzt mit Hochdruck nach dem mutmaßlich bewaffneten Verdächtigen. Sie hat davor gewarnt, Anhalter mitzunehmen. Was Ziel der Tat war, ist noch nicht klar.
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16: Ich bin Florian Klaus. Ein heftiges Unwetter hat am Abend die Feuerwehr besonders in Mittelfranken in Atem gehalten. Mehr als 1000 Einsätze gab es allein in der Region Nürnberg mit Fürth und Erlangen. Am Flughafen Nürnberg musste wegen des Gewitters der Betrieb für eine Stunde pausieren. Und für die Schüler einer Grundschule im Kreis Nürnberger Land fällt heute der Präsenzunterricht aus. Der Grund: umgestürzte Bäume. Mindestens 135 Menschen sind vor 5 Jahren bei der Flutkatastrophe im Ahrtal gestorben. Bei einer Gedenkfeier hat der rheinland-pfälzische Ministerpräsident Schnieder sich mit deutlichen Worten entschuldigt.
17: Es ist das Versprechen und die Zusage des Staates, seine Bürgerinnen und Bürger zu schützen. Dieses Versprechen wurde nicht eingehalten. Der Staat hat in dieser Frage und in dieser Nacht versagt.
16: Auch Bundeskanzler Merz war in Bad Neuenahr-Ahrweiler dabei. Er sagte, dass niemand mit der Furcht vor Naturkatastrophen allein bleiben dürfe. Aus der SPD kommt neue Kritik am Plan von Bundesfamilienministerin Prien, beim Unterhaltszuschuss für getrennte Familien zu sparen. Generalsekretär Klüssendorf hat der Funke Mediengruppe gesagt, dass der Vorschlag für Alleinerziehende ein Offenbarungseid sei. Er erwartet, dass Prien den Blick darauf richtet, wie das Leben für Alleinerziehende und ihre Kinder erleichtert statt erschwert werden könne. Fußball-Europameister Spanien ist nur noch einen Schritt davon entfernt, auch den Weltmeistertitel zu holen. Die Spanier haben das WM-Halbfinale gegen Frankreich mit 2:0 gewonnen. Heute Abend spielen England und Argentinien den zweiten Finalisten aus. Das Endspiel findet am Sonntag in New York statt. Schon am Samstag spielt Frankreich in Miami gegen den Verlierer der zweiten Halbfinalpartie um den dritten Platz.
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0: Ich bin Florian Klaus. Ein heftiges Unwetter hat am Abend die Feuerwehr besonders in Mittelfranken in Atem gehalten. Mehr als 1000 Einsätze gab es allein in der Region Nürnberg mit Fürth und Erlangen. Am Flughafen Nürnberg musste wegen des Gewitters der Betrieb für eine Stunde pausieren. Und für die Schüler einer Grundschule im Kreis Nürnberger Land fällt heute der Präsenzunterricht aus. Der Grund: umgestürzte Bäume. Mindestens 135 Menschen sind vor 5 Jahren bei der Flutkatastrophe im Ahrtal gestorben. Bei einer Gedenkfeier hat der rheinland-pfälzische Ministerpräsident Schnieder sich mit deutlichen Worten entschuldigt.
1: Es ist das Versprechen und die Zusage des Staates, seine Bürgerinnen und Bürger zu schützen. Dieses Versprechen wurde nicht eingehalten. Der Staat hat in dieser Frage und in dieser Nacht versagt.
0: Auch Bundeskanzler Merz war in Bad Neuenahr-Ahrweiler dabei. Er sagte, dass niemand mit der Furcht vor Naturkatastrophen allein bleiben dürfe. Aus der SPD kommt neue Kritik am Plan von Bundesfamilienministerin Prien, beim Unterhaltszuschuss für getrennte Familien zu sparen. Generalsekretär Klüssendorf hat der Funke Mediengruppe gesagt, dass der Vorschlag für Alleinerziehende ein Offenbarungseid sei. Er erwartet, dass Prien den Blick darauf richtet, wie das Leben für Alleinerziehende und ihre Kinder erleichtert statt erschwert werden könne. Fußball-Europameister Spanien ist nur noch einen Schritt davon entfernt, auch den Weltmeistertitel zu holen. Die Spanier haben das WM-Halbfinale gegen Frankreich mit 2:0 gewonnen. Heute Abend spielen England und Argentinien den zweiten Finalisten aus. Das Endspiel findet am Sonntag in New York statt. Schon am Samstag spielt Frankreich in Miami gegen den Verlierer der zweiten Halbfinalpartie um den dritten Platz.
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1: Martin Garrix und Ed Sheeran. 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
14: Ich bin Florian Klaus. Fast 3000 Notrufe in 5 Stunden. Die Feuerwehr ist in der Region Nürnberg wegen der heftigen Unwetter stark ausgelastet gewesen. Nach Schätzung der Leitstelle waren zuletzt bis zu 2000 Kräfte weiter im Einsatz, unter anderem wegen umgestürzter Bäume und vollgelaufener Keller. Es hat auch Verletzte gegeben. Der Flughafen Nürnberg musste außerdem den Flugbetrieb für mehr als eine Stunde aussetzen. Das Bundeskabinett will heute als sogenanntes Entlastungskabinett tagen. Ziel sollen Maßnahmen zum Bürokratieabbau sein. Im Fokus steht ein neues Gesetz für Daten und digitale Innovationen im Gesundheitsbereich, das den Gesundheitssektor und die Wirtschaft entlasten soll. Tine Klimach berichtet.
15: Die Bundesregierung will die Bürokratiekosten für die Wirtschaft um 25% senken. Unternehmen sollen darüber spürbar entlastet und die Verwaltung digitalisiert werden. Zum Beispiel durch das Berichtsentlastungsgesetz. Dadurch sollen Dokumentationspflichten und unnötige bürokratische Hürden für Betriebe deutlich reduziert werden.
14: Die Arbeit der Bundesregierung stößt in Umfragen auch nach der Ankündigung des neuen Reformpakets auf wenig Begeisterung. Im Trendbarometer von RTL und NTV sind 82% der Befragten unzufrieden mit der Koalition. Heißt auch, weniger als jeder Fünfte ist zufrieden. Für Kanzler Merz liegt die Zustimmung sogar nur bei 14%. Spaniens Fußballer stehen im WM-Finale. Das Team hat sich im Halbfinale von Dallas gegen Frankreich überraschend souverän mit 2:0 durchgesetzt. Torschützen für Spanien waren Mikel Oyarzabal per Elfmeter sowie Pedro Porro. Im Endspiel am Sonntag in New York treffen die Spanier auf den Sieger des zweiten Halbfinales heute Abend zwischen England und Argentinien. Frankreich bleibt am Samstag das Spiel um Platz 3.
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2: Ich bin Florian Klaus. Fast 3000 Notrufe in 5 Stunden. Die Feuerwehr ist in der Region Nürnberg wegen der heftigen Unwetter stark ausgelastet gewesen. Nach Schätzung der Leitstelle waren zuletzt bis zu 2000 Kräfte weiter im Einsatz, unter anderem wegen umgestürzter Bäume und vollgelaufener Keller. Es hat auch Verletzte gegeben. Der Flughafen Nürnberg musste außerdem den Flugbetrieb für mehr als eine Stunde aussetzen. Das Bundeskabinett will heute als sogenanntes Entlastungskabinett tagen. Ziel sollen Maßnahmen zum Bürokratieabbau sein. Im Fokus steht ein neues Gesetz für Daten und digitale Innovationen im Gesundheitsbereich, das den Gesundheitssektor und die Wirtschaft entlasten soll. Tine Klimach berichtet.
3: Die Bundesregierung will die Bürokratiekosten für die Wirtschaft um 25% senken. Unternehmen sollen darüber spürbar entlastet und die Verwaltung digitalisiert werden. Zum Beispiel durch das Berichtsentlastungsgesetz. Dadurch sollen Dokumentationspflichten und unnötige bürokratische Hürden für Betriebe deutlich reduziert werden.
2: Die Arbeit der Bundesregierung stößt in Umfragen auch nach der Ankündigung des neuen Reformpakets auf wenig Begeisterung. Im Trendbarometer von RTL und NTV sind 82% der Befragten unzufrieden mit der Koalition. Heißt auch, weniger als jeder Fünfte ist zufrieden. Für Kanzler Merz liegt die Zustimmung sogar nur bei 14%. Spaniens Fußballer stehen im WM-Finale. Das Team hat sich im Halbfinale von Dallas gegen Frankreich überraschend souverän mit 2:0 durchgesetzt. Torschützen für Spanien waren Mikel Oyarzabal per Elfmeter sowie Pedro Porro. Im Endspiel am Sonntag in New York treffen die Spanier auf den Sieger des zweiten Halbfinales heute Abend zwischen England und Argentinien. Frankreich bleibt am Samstag das Spiel um Platz 3.
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4: Ich bin Florian Klaus. Guten Morgen. Wegen mehrerer Schüsse ist am Abend in Würzburg die Polizei gerufen worden. Ein Mann hatte auf ein Wohnhaus geschossen. Verletzte gab es nach jetzigem Stand nicht. Die Polizei sucht mit Hochdruck nach dem mutmaßlich bewaffneten Verdächtigen. Sie hat davor gewarnt, Anhalter mitzunehmen. Was das Ziel der Tat war, ist noch nicht klar. Umgestürzte Bäume und vollgelaufene Keller haben die Feuerwehr am Abend besonders im Raum Nürnberg stark beschäftigt. Wegen der schweren Unwetter musste sie zu mehr als 1000 Einsätzen ausrücken. Auch Menschen seien von Bäumen eingeklemmt worden, hieß es. Es habe bislang 1 bis 2 Schwerverletzte und mehrere Leichtverletzte gegeben. Auch am Flughafen Nürnberg gab es Probleme. Mehr als 1 Stunde lang musste der Betrieb pausieren. Aus der SPD kommt neue Kritik am Plan von Bundesfamilienministerin Prien, beim Unterhaltszuschuss für getrennte Familien zu sparen. Generalsekretär Klüssendorf hat der Funke Mediengruppe gesagt, dass der Vorschlag für Alleinerziehende ein Offenbarungseid sei. Er erwarte, dass Prien den Blick darauf richtet, wie das Leben für Alleinerziehende und ihre Kinder erleichtert statt erschwert werden könne. Spanien hat das Finale der Fußball-Weltmeisterschaft erreicht. Der Europameister besiegte im Halbfinale in Arlington bei Dallas Frankreich souverän mit 2:0. Es ist die erste WM-Finalteilnahme für die Spanier seit dem Titelgewinn 2010. Moritz Einzel berichtet.
5: Das spektakulärste Team dieser WM, das waren ja eigentlich die Franzosen. Doch gegen Spaniens Präzision im Ballbesitz fand das Team um Kylian Mbappé kein Mittel. Mikel Oyarzabal brachte Spanien in der 22. Minute in Führung per Elfmeter. Pedro Porro erzielte den 2. Treffer in der 58. Minute. Im großen Finale von New York treffen die Spanier nun am Sonntag auf den Sieger des 2. Halbfinales, England gegen Argentinien.
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4: Ich bin Florian Klaus. Guten Morgen. Wegen mehrerer Schüsse ist am Abend in Würzburg die Polizei gerufen worden. Ein Mann hatte auf ein Wohnhaus geschossen, Verletzte gab es nach jetzigem Stand nicht. Die Polizei sucht mit Hochdruck nach dem mutmaßlich bewaffneten Verdächtigen. Sie hat davor gewarnt, Anhalter mitzunehmen. Was das Ziel der Tat war, ist noch nicht klar. Umgestürzte Bäume und vollgelaufene Keller haben die Feuerwehr am Abend besonders im Raum Nürnberg stark beschäftigt. Wegen der schweren Unwetter musste sie zu mehr als 1000 Einsätzen ausrücken. Auch Menschen seien von Bäumen eingeklemmt worden, hieß es. Es habe bislang 1 bis 2 Schwerverletzte und mehrere Leichtverletzte gegeben. Auch am Flughafen Nürnberg gab es Probleme. Mehr als eine Stunde lang musste der Betrieb pausieren. Aus der SPD kommt neue Kritik am Plan von Bundesfamilienministerin Prien, beim Unterhaltszuschuss für getrennte Familien zu sparen. Generalsekretär Klüssendorf hat der Funke Mediengruppe gesagt, dass der Vorschlag für Alleinerziehende ein Offenbarungseid sei. Er erwarte, dass Prien den Blick darauf richtet, wie das Leben für Alleinerziehende und ihre Kinder erleichtert statt erschwert werden könne. Spanien hat das Finale der Fußball-Weltmeisterschaft erreicht. Der Europameister besiegte im Halbfinale in Arlington bei Dallas Frankreich souverän mit 2:0. Es ist die erste WM-Finalteilnahme für die Spanier seit dem Titelgewinn 2010. Moritz Einzel berichtet.
5: Das spektakulärste Team dieser WM, das waren ja eigentlich die Franzosen. Doch gegen Spaniens Präzision im Ballbesitz fand das Team um Kylian Mbappé kein Mittel. Mikel Oyarzabal brachte Spanien in der 22. Minute in Führung per Elfmeter. Pedro Porro erzielte den 2. Treffer in der 58. Minute. Im großen Finale von New York treffen die Spanier nun am Sonntag auf den Sieger des 2. Halbfinales, England gegen Argentinien.

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14: Genau 6 Uhr.
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17: Ich bin Angela Kress. Guten Morgen. Ein heftiges Unwetter hat am Abend die Feuerwehr besonders in Mittelfranken in Atem gehalten. Mehr als 1000 Einsätze gab es in und um Nürnberg, Fürth und Erlangen. Am Flughafen Nürnberg musste wegen des Gewitters der Betrieb für eine Stunde pausieren. Und für die Schüler der Grundschule Röthenbach an der Pegnitz am Forstersberg fällt heute der Präsenzunterricht aus, wie das Kultusministerium mitteilte. Der Grund: umgestürzte Bäume. Das Bundeskabinett will heute als sogenanntes Entlastungskabinett tagen. Ziel sollen Maßnahmen zum Bürokratieabbau sein. Im Fokus steht ein neues Gesetz für Daten und digitale Innovationen im Gesundheitsbereich, das den Gesundheitssektor und die Wirtschaft entlasten soll. Tine Klimach berichtet.
18: Die Bundesregierung will die Bürokratiekosten für die Wirtschaft um 25% senken. Unternehmen sollen darüber spürbar entlastet und die Verwaltung digitalisiert werden. Zum Beispiel durch das Berichtsentlastungsgesetz. Dadurch sollen Dokumentationspflichten und unnötige bürokratische Hürden für Betriebe deutlich reduziert werden.
17: Bei einem schweren Verkehrsunfall auf der A3 nahe Passau ist ein 13-jähriges Mädchen ums Leben gekommen. 4 weitere Menschen seien schwer verletzt worden, teilte das Polizeipräsidium Niederbayern mit. Der Wagen sei von der Fahrbahn abgekommen und eine Böschung hinuntergefahren. Ein grauer Sportwagen sei nach dem Unfall Richtung Österreich weitergefahren. Unklar ist, ob er im Zusammenhang mit dem Unfall steht. Fußball-Europameister Spanien ist nur noch einen Schritt davon entfernt, auch den Weltmeistertitel zu holen. Die Spanier haben das WM-Halbfinale gegen Frankreich mit 2:0 gewonnen. Heute Abend spielen England und Argentinien den zweiten Finalisten aus. Das Endspiel findet am Sonntag statt. Schon am Samstag spielt Frankreich gegen den Verlierer der zweiten Halbfinalpartie um den dritten Platz.
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14: Aktuell 16 Grad jetzt am Morgen. Es gibt ein bisschen Sonne, es gibt ein bisschen Wolken und es gibt auch ein bisschen Regen. Bis zu 26 Grad am Nachmittag. Der Galaxy Wettertrend am Donnerstag, da sieht's noch relativ okay aus. Mit Sonne und Wolken im Wechsel. Am Freitag dann wieder Regen und Sturmböen sowie auch Hagel.
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19: Guten Morgen, liebe Autofahrer. Kurzer Blick auf die Straßen. Es geht völlig gechillt rein in diesen Mittwoch. Aktuell freie Fahrt. Wenn ihr was habt, dann meldet euch gerne bei uns im Studio. Die kostenlose Galaxy Hotline dazu ist die 0800 007 0076. Danke und kommt gut an.
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0: 9:06.
1: Ich glaube, jeder hat gefühlt schon mal Flunkyball gezockt. Aber was hat ein Garten- und ein Mähroboter damit zu tun?
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1: Felix hier, guten Morgen. Für diese neue Version von Flunkyball braucht ihr einen Kumpel mit Garten- und Mähroboter, gutes Wetter und irgendeinen Grund zum Feiern. Auf dem Rasen verteilt ihr gleichmäßig markierte leere Flaschen, zum Beispiel 5 blaue und 5 rote. Alle haben jeweils einen Drink in der Hand, natürlich alkoholfrei, und die Mannschaft, die ihre Drinks zuerst leer getrunken hat, gewinnt. Es darf aber nur getrunken werden, wenn der Mähroboter eine Flasche vom gegnerischen Team überfährt. Das ist irgendwie komplett dem Zufall überlassen, wie das abläuft. Sobald das andere Team die Flasche wieder aufgestellt hat, muss mit dem Trinken gestoppt werden. Also ich kenne das eigentlich nur vom Festival-Zeltplatz, dass man eine Flasche in der Mitte mit einem Ball abwirft. Aber diese Rich Kid Flunkyball-Version mit Haus und Garten, die jetzt im Netz gerade so rumgeht, ist, glaube ich, auch ganz lustig. Jetzt brauche ich nur noch reiche Freunde, die mich in ihren Garten einladen. Schönen Mittwochmorgen euch. Frische, neue Trends, immer um diese Zeit, hier auf Radio Galaxy.

0: 20 nach 6. Man kann mittlerweile echt sagen, künstliche Intelligenz ist dahuam hier in
1: Bayern, Bayern, Bayern, Bayern, Bayern, Bayern.
2: 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Darüber spricht Bayern heute.
0: Felix hier, guten Morgen. Die Vereinigung der bayerischen Wirtschaft spricht von einer echten Chance, denn jedes vierte bayerische Unternehmen nutzt bereits künstliche Intelligenz, um Prozesse schneller zu machen, Zeit zu sparen oder neue Ideen zu entwickeln. Das sind doppelt so viele Unternehmen wie noch vor einem Jahr. Bayern mischt beim KI-Boom also kräftig mit und ist damit ganz gut für die Zukunft aufgestellt. Solange nach wie vor die Bereitschaft vorhanden ist, bei dem Thema natürlich immer wieder dazuzulernen. Na dann, weiter so, Bayern!
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0: 4:07. Super Sound zur ersten Teetasse habe ich da für euch. Und zwar von einer kräftigen Soul-Stimme. Die kommt von Teddy Swims. Seine Single Mr. Know It All gibt's um 6:45 für euch auf die Ohren. Und in knapp 10 Minuten habe ich auch noch was Freshes von Ed Sheeran mit Martin Garrix zusammen, den guten alten DJ. Mit Repeated haben wir die beiden im Duett gleich. Also der eine ist Producer, der andere singt, aber trotzdem nur im Duett. Also beide an dem Track gearbeitet haben. Hier auf Radio Galaxy. Die besten aktuellen Hits für euren Mittwochmorgen gleich hier.
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14: Eine kurze Abkühlung war das in der Nacht, aber heute geht's schon wieder ordentlich nach oben bei den Temperaturen. Am Nachmittag 29 Grad in Langselbold, in Obernburg auch. Und in Weibersbrunn im Spessart, da ist es vielleicht ein wenig kühler bei 26 Grad. Meistens scheint die Sonne, es sind ein paar Wolken unterwegs, die bleiben aber harmlos. Morgen am Donnerstag auch noch einmal heiß, am Nachmittag kommen dann aber Wolken und die sorgen nicht nur für Regen, sondern auch für Abkühlung. Am Freitag dann nur noch maximal 24 Grad, am Freitagvormittag und am Nachmittag kann es ordentlich gewittern und das Wochenende wird dann bei Temperaturen um 25 Grad entspannter.
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14: B45 Hanau-Dieburg. Vor der Auffahrt zur A3 braucht ihr im Moment 5 Minuten länger am Tannmühlkreisel. Ansonsten noch keine Meldungen.
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14: Da gibt's schon einige. Auf der B469 Richtung Ammerbach steht einer. In der 70er-Zone zwischen Laudenbach und Kleinheubach. In Hanau am Steinheimer Tor in der Nähe vom Kinopolis wird ebenfalls geblitzt. Da ist nur 50 erlaubt. Und in Zellhausen aus Richtung Babenhausen kommt nach der ersten Bushaltestelle stehen sie in der 30er-Zone. Habt ihr noch einen Stau oder Blitzer gesehen? Dann kostenlos durchklingeln 0800 007 0076.
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0: 6.37 Uhr.
1: Selbst bei Wer wird Millionär gibt's 4 Auswahlmöglichkeiten und hier soll ich anhand einer einzigen Info... Das wird doch eh nix.
2: Was ist das denn, ey?
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1: Nächste, guten Morgen. Nein, ich gebe mir Mühe. Anhand einer einzigen Produktbewertung aus dem Internet soll ich rausfinden, um welches Produkt es sich handelt. Das geht natürlich nicht ohne euch, Leute. Ich brauche euch, sonst stehe ich echt blöd da. Die Produktbewertung... Die kommt natürlich wie jeden Mittwoch vom Dippi.
4: Die Optik ist der Hammer. Beim Auspacken hat er allerdings nach alten Socken gerochen. Mittlerweile funktioniert das Teil aber einwandfrei und sorgt auch auf längeren Touren für gutes Klima.
1: Gutes Klima, vielleicht so... Ich war auf einem Festival und hatte da ein Handtuch mit so einer ganz besonderen Durchlöcherung. Und wenn man das nass gemacht hat und durch die Luft geschwungen hat, dann war das kalt und man konnte sich so in den Nacken legen. So ein kleines Mini-Handtuch. Ich bin gespannt, ob ich jetzt hier viel zu kompliziert denke. Aber die Auflösung, die gibt's dann in einer knappen Stunde. Und jetzt zu euch, ja. Um welches Produkt könnte es sich handeln? Bitte durchrufen oder eine WhatsApp schicken. Ich

0: werde euch noch einmal die Bewertung vorspielen.
1: Die Optik ist der Hammer. Beim Auspacken hat er allerdings nach alten Socken gerochen. Mittlerweile funktioniert das Teil aber einwandfrei und sorgt auch auf längeren Touren für gutes Klima.
0: So, 0800 007 0076. Was suchen wir hier? Bitte helft mir. Die Auflösung dann in einer knappen Stunde hier auf Radio Galaxy. Stay.

0: 6.41 Uhr.
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0: 6.48 Uhr.
1: Wenn sich plötzlich alles ganz leicht und unbeschwert anfühlt, dann könnte die Musik dran schuld sein. Felix, ja, guten Morgen. Und da gibt's einen sehr entspannten, aber doch sehr, ja, er ist jetzt nicht langsam, wisst ihr, was ich meine? Aber der ist so gechillt. Ein Track, der genau dieses Gefühl auslöst. Zumindest bei mir ist es so. Mal gucken, ob es bei euch auch funktioniert. Hier ist Radio Galaxy, das sind die besten aktuellen Hits. The Bowser jetzt mit Magnetic. Schönen Mittwochmorgen.

0: 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Sag nicht ich, das sagt Olivia Rodrigo. Guten Morgen, Felix hier mit der Galaxy Morning Show, euer Mittwochmorgen. Ja, Olivia Rodrigo hat jetzt gut paar Jährchen nichts mehr von sich hören lassen. Also nach Corona ist sie ja total abgegangen und jetzt war sie sehr fleißig im Studio. Und Drop Dead ist ihre allererste Single, die jetzt nach dieser Pause mal wieder richtig nach vorne geht. Ja, und das spiele ich euch in knapp 10 Minuten. Macht gute Laune. Und Alex Warren haben wir noch da, der mit Ordinary schon alles abgerissen hat. Lauter 2 Milliarden Streams. Das ist irgendwie so eine hohe Zahl. Ich kann das gar nicht richtig fassen. Ja. Aber der Song ist sehr beliebt und er ist sehr beliebt. Und damit er kein One-Hit-Wonder bleibt, hat er gleich den nächsten rausgehauen. Und das ist Fever Dream. Um kurz nach 7 hier auf Radio Galaxy. Die besten aktuellen Hits gleich.
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0: Punkt genau 7 Uhr.
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16: Ich bin Angela Kress. Guten Morgen. Über Teile Bayerns sind am Abend heftige Unwetter hinweggezogen. Bei der integrierten Leitstelle der Feuerwehr Nürnberg gingen innerhalb von 5 Stunden fast 3000 Notrufe ein. Rettungskräfte rückten etwa wegen umgestürzter Bäume aus, auch Menschen seien von Bäumen eingeklemmt worden. Der Flughafen Nürnberg musste den Betrieb kurzzeitig einstellen. Die Schufa speichert Daten von Millionen von Menschen offenbar länger, als die denken. Das berichtet die Süddeutsche Zeitung. Dem Bericht nach geht es um alte Daten, von denen Verbraucher annehmen dürften, dass sie längst gelöscht sind. Teils würden die Daten auch an Firmen weitergegeben. Im neuen Score tauchen sie demnach aber nicht mehr auf. Datenschützer äußern sich kritisch. Die Schufa selbst sagt, dass sie dazu verpflichtet sei, die Daten aufzuheben. Die Regierung hat einige Reformen auf den Weg gebracht. Das hat sie in den Augen vieler aber nicht gestärkt. In einer YouGov-Umfrage sagen 47%, Schwarz-Rot gehe geschwächt in die Sommerpause. 10% sehen die Regierung gestärkt. Soita Sowali berichtet.
17: Der Eindruck zieht sich sogar durch die eigenen Reihen. Auch bei Anhängern von Union und SPD sagen deutlich mehr Menschen, die Regierung steht schwächer da als vorher. Und das, obwohl Schwarz-Rot in der letzten Zeit einiges auf den Weg gebracht hat, unter anderem bei Gesundheit und Heizen. Wie Merz selbst die Lage einschätzt, dürfte heute bei seiner Sommerpressekonferenz eine der spannendsten Fragen werden.
16: Spaniens Fußballer stehen im WM-Finale. Das Team hat sich im Halbfinale von Dallas gegen Frankreich überraschend souverän mit 2:0 durchgesetzt. Torschützen für Spanien waren Mikel Oyarzabal per Elfmeter sowie Pedro Porro. Im Endspiel am Sonntag treffen die Spanier auf den Sieger des zweiten Halbfinals heute Abend zwischen England und Argentinien. Frankreich bleibt am Samstag das Spiel um Platz 3.
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18: Eine kurze Abkühlung war das in der Nacht, aber heute geht's schon wieder ordentlich nach oben bei den Temperaturen. Am Nachmittag 29 Grad in Langselbold, in Obernburg auch und in Weibersbrunn im Spessart, da ist es vielleicht ein wenig kühler bei 26 Grad. Meistens scheint die Sonne, es sind ein paar Wolken unterwegs, die bleiben aber harmlos. Morgen am Donnerstag auch noch einmal heiß, am Nachmittag kommen dann aber Wolken und die sorgen nicht nur für Regen, sondern auch für Abkühlung. Am Freitag dann nur noch maximal 24 Grad, am Freitagvormittag und am Nachmittag kann es ordentlich gewittern und das Wochenende wird dann bei Temperaturen um 25 Grad entspannter.
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18: B45 Hanau-Dieburg. Vor der Auffahrt zur A3 braucht ihr im Moment 5 Minuten länger am Tannmühlkreisel. Ansonsten noch keine Meldungen.
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18: Da gibt's schon einige. Auf der B469 Richtung Amorbach steht einer. In der 70er-Zone zwischen Laudenbach und Kleinheubach. In Hanau am Steinheimer Tor in der Nähe vom Kinopolis wird ebenfalls geblitzt. Da ist nur 50 erlaubt. Und in Zellhausen aus Richtung Babenhausen kommt nach der ersten Bushaltestelle stehen sie in der 30er-Zone. Habt ihr noch einen Stau oder Blitzer gesehen? Dann kostenlos durchklingeln 0800 007 0076.
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0: 7:09 Uhr.
1: Huff, Leute, da hat's ganz schön gescheppert gestern.
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0: Felix hier, guten Morgen. Schwere Gewitter sind gestern Nachmittag und in den frühen Abendstunden über Bayern hergezogen. Besonders betroffen war hiervon die Region Nürnberg. Hagel und Starkregen sorgten für überflutete Straßen und jede Menge vollgelaufene Keller. 3000 Notrufe und über 1000 Einsätze von Feuerwehr und THW waren die Folge. Hart getroffen hat's auch die mittelfränkische Gemeinde Heroldsberg. Bürgermeister Jan König dazu heute Morgen exklusiv bei Radio Galaxy.
3: Ja, gestern Abend gegen 5:45 ist ein Unwetter über Heroldsberg gezogen, das wir in der Form noch nie hatten. In kürzester Zeit haben Graupel, Hagel und Regen Straßen regelrecht in reißende Flüsse verwandelt und für überflutete Keller, vollgelaufene Grundstücke und nicht unerheblichen Schaden gesorgt. Insgesamt musste die Feuerwehr Heroldsberg zu 38 Einsätzen ausrücken. Mein ausdrücklicher Dank geht an alle Feuerwehrdienstleistenden für ihren selbstlosen Einsatz. Und ich hoffe, dass wir definitiv in Zukunft von solchen Unwetterlagen verschont bleiben.
0: Ja, dem kann ich mich nur anschließen. Ne? In diesem Sinne nochmal vielen Dank an alle Rettungs- und Einsatzkräfte, die wirklich komplett im Einsatz gewesen sind gestern und natürlich auch noch heute einige Sachen regeln müssen. Ihr macht einen wahnsinnig guten Job. Hier ist Radio Galaxy. Schönen Mittwochmorgen.

0: 7.21 Uhr. Wir nähern uns den Sommerferien und viele fahren mit dem Auto weg. Drum hat der ADAC sich nochmal die Autobahnklos angeschaut. Das war das Fazit.
1: Das sieht aus wie hingekackt und hingeschissen.
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0: Felix hier, guten Morgen. Reine Autobahnparkplätze nur mit Klo, ohne Tanke oder Raststätte schneiden laut ADAC insgesamt sehr schlecht in Deutschland ab. Besonders in Bayern fällt die Bilanz nicht gut aus. Die beste Note war ein ausreichend für den Parkplatz Schlossberg West an der A93. Also mit einem Viererschnitt im Abi wäre ich wohl definitiv durchgefallen.
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0: 3 Minuten vor 7:30.
1: Schön, dass ihr da seid. Hier ist die Galaxy Morning Show. Der Mittwochmorgen in hoffentlich guten Händen. Ich gebe mir Mühe, ich komme aber auch nicht alleine, sondern mit Jennifer Lopez. Also nicht in Wirklichkeit Jennifer Lopez, aber mit ihrem aktuellen Song, den sie mit David Guetta zusammen gemacht hat. Heißt Save Me Tonight und ihr erinnert euch safe noch an On The Floor. Was für ein Clubbanger war das, ne? Und Save Me Tonight, jetzt da auch nochmal einen drauf. Ich freue mich sehr, dass sie weiterhin Gas gibt. Und Kygo, Khalid und Griffin ist ein Trio, das gönnen wir uns dann gleich um kurz nach 7:30. Save My Love, eine schöne, ja doch warme Single, wie so eine frische Tasse Kaffee am Morgen. Perfekt, um reinzustarten in den Mittwochmorgen gleich mit den besten aktuellen Hits hier auf Radio Galaxy.
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15: Eine kurze Abkühlung war das in der Nacht, aber heute geht's schon wieder ordentlich nach oben bei den Temperaturen. Am Nachmittag 29 Grad in Langselbold, in Obernburg auch und in Weibersbrunn im Spessart, da ist es vielleicht ein wenig kühler bei 26 Grad. Meistens scheint die Sonne, es sind ein paar Wolken unterwegs, die bleiben aber harmlos. Morgen am Donnerstag auch noch einmal heiß, am Nachmittag kommen dann aber Wolken und die sorgen nicht nur für Regen, sondern auch für Abkühlung. Am Freitag dann nur noch maximal 24 Grad, am Freitagvormittag und am Nachmittag kann es ordentlich gewittern und das Wochenende wird dann bei Temperaturen um 25 Grad entspannter.
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17: Wunderschönen guten Morgen, liebe Autofahrer. Kurzes Update von den Straßen. Behinderungen heute Morgen in Oberfranken auf der A9 Nürnberg Richtung Berlin. Zwischen Rudolfstein und der Brücke der Deutschen Einheit steht ein Defekt. der LKW in der Baustelle. Da geht's gar nicht vorbei, der muss rausgeschleppt werden. Das Ganze dauert aber. Die A9 in Richtung Berlin ist deswegen gesperrt. Umleitung ist eingerichtet, derzeit 5 Kilometer Stau, wenn ihr da unterwegs seid. Bitte plant Minimum 50 Minuten mehr ein. Geblitzt wird ebenfalls Oberfranken, Burgkunststadt, Kulmbacher Straße. Und in Mittelfranken steht einer an der B2, Nürnberg-Weißenburg, Höhe Rednitz-Hembach. Staus und Blitzer könnt ihr natürlich auch heute Morgen kostenlos bei uns melden. Ruft an oder schickt uns gerne auch eine WhatsApp 0800 007 0076. Danke und gute Fahrt.
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0: 20 vor 8.
1: Gestern Abend um 21 Uhr war Anpfiff. Fußball-WM, Halbfinale Frankreich gegen Spanien. Ich hab's nicht geschaut, ne, muss ja früh raus. Aber da ich halber Franzose bin, interessiert's mich natürlich schon wieder. 0-2 verloren? Also dann juckt mich diese WM halt echt wirklich gar nicht mehr. Allerhöchstens schaue ich mir vielleicht noch die Halbzeitshow an. Immerhin kommen da Madonna, Coldplay, Shakira, Burner Boy, BTS und sogar Justin Bieber. Wäre das nicht lustig, wenn die überhaupt keine Musik spielen würden, sondern einfach nur Fußball? 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

0: 7.43 Uhr.
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0: 7.48 Uhr.
1: Bei Wer wird Millionär gibt es 4 Antwortmöglichkeiten und hier gibt es einfach nur eine Frage. Ich finde es ein bisschen unfair und außerdem werde ich nicht mal Millionär, wenn ich irgendwas richtig habe.
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1: Felix hier, guten Morgen. Dippi, du bist im Studio.
4: Guten Morgen.
1: Das hat einen Grund, jeden Mittwoch machen wir nämlich das Produkteraten. Ich bekomme von dir eine Produktbewertung aus dem Internet und nur anhand dieser einen Information soll ich, mein Blödkopf, ja, drauf kommen, um welches Produkt es sich handelt.
4: Vielleicht kriegst du ja Hilfe von den Hörern.
1: Ja, ich hoffe mal.
4: Wir gucken mal rein. Die Optik ist der Hammer. Beim Auspacken hat er allerdings nach alten Socken gerochen. Mittlerweile funktioniert das Teil aber einwandfrei und sorgt auch auf längeren Touren für gutes Klima.
1: So, weil ich ja neulich bei dieser ganz krassen Hitzewelle auf einem Festival sogar war, habe ich mich um Hitzeschutzmaßnahmen gekümmert und habe so ein kleines Mini-Handtuch bekommen. Da waren so Löcher drin und wenn man das nass macht und durch die Gegend schwingt, dann ist es kalt und man kann seinen Nacken kühlen. Ist es richtig?
4: Hat's nach alten Socken gerochen?
1: Beim Auspacken?
4: Ja, nein.
1: Ich habe es nicht überprüft.
4: Ja, die Richtung stimmt, aber es ist nicht.
1: Schade, schade. Einmal noch für alle die Bewertung.
4: Die Optik ist der Hammer. Beim Auspacken hat er allerdings nach alten Socken gerochen. Mittlerweile funktioniert das Teil aber einwandfrei und sorgt auch auf längeren Touren für gutes Klima.
1: Welches Produkt suchen wir? WhatsApp oder Anruf? 0800 007 0076. Der Luke.
5: Ich würde sagen, es ist ein Auspuffsrohr. Klingt irgendwie nach Tuning-Szene.
1: Spannend.
4: Ja, ein Auspuffrohr ist es nicht, aber hat was mit Auto zu tun, in der Tat.
1: Interessant. Nadine, was hast du?
6: Boah. Ich würde jetzt mal sagen, Ventilator vielleicht fürs Auto.
4: Und? Die Optik ist der Hammer. Beim Auspacken hat er allerdings nach alten Socken gerochen. Mittlerweile funktioniert das Teil aber einwandfrei und sorgt auch auf längeren Touren für gutes Klima. Ist ein Autolufterfrischer mit Propellerfunktion. Nadine, props for you.
1: Du hast es gelöst. Ich bin sehr stolz auf dich. Unsere Community, ne? Auf die ist doch Verlass.
4: Absolut.
1: Vielen Dank an alle fürs Mitmachen, fürs Einschalten. Danke dir, Dippi. Wir sehen uns dann spätestens nächsten Mittwoch wieder beim Produkteraten. Immer um diese Zeit hier auf Radio Galaxy.

0: Mittendrin im Sommer. Und hier sind die besten aktuellen Hits für euren Mittwochmorgen mit Felix in der Galaxy Morning Show. Harry Styles, das war nicht überhitzen, ne? Habe ich da in der Playlist in knapp 10 Minuten mit American Girls. Und rein geht's gleich mit einer wahren EDM-Hymne, Leute. Manche sagen, die Leute haben keine neuen Ideen mehr. Ich sage, das ist eine geile Idee, einen bekannten Sample zu nutzen von Faithless mit I Can't Get No Sleep und daraus einen fetten neuen Hit zu bauen, der viel Energie gibt. Auch für so einen Mittwochmorgen von Bebe Rexha. New Religion, gleich um kurz nach 8, auch auf DAB+. Hier auf Radio Galaxy.
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10: Ich bin Angela Kress. Guten Morgen. Der Bund hat im vergangenen Jahr umgerechnet 222 Euro pro Kopf in das Schienennetz der Bahn investiert. Das geht aus einer Auswertung des Interessenverbands Allianz pro Schiene hervor. Das sind pro Kopf gut 20 Euro mehr als noch im Jahr davor. Die Allianz pro Schiene appelliert an die Bundesregierung, das hohe Niveau zu halten. Trotz der Milliardeninvestitionen sei das Netz weiter in einem schlechten Zustand. Schwere Gewitter sind über Teile Bayerns gezogen und haben dabei einige Schäden angerichtet. Die Region Nürnberg hat es am Abend besonders hart getroffen. Florian Klaus berichtet.
11: Fast 3000 Notrufe sind bei der Feuerwehr innerhalb von 5 Stunden eingegangen, etwa wegen umgestürzter Bäume und vollgelaufener Keller. Rund 1000 Einsätze waren die Folge. Teils wurden auch Menschen verletzt, weil sie zum Beispiel von Bäumen eingeklemmt wurden. Das Unwetter hatte außerdem Folgen für den Flughafen Nürnberg. Der musste den Flugbetrieb mehr als eine Stunde lang wetterbedingt einstellen.
10: Ein großer Polizeieinsatz in Würzburg ist beendet. Das hat die Polizei auf ihrem WhatsApp-Kanal mitgeteilt. Die Fahndung nach einem Mann, der am Abend auf eine Hauswand und Haustür geschossen haben soll, läuft aber weiter. Aktuell geht die Polizei davon aus, dass es sich um eine Beziehungstat handeln könnte. Am Abend hatte die Polizei bereits mitgeteilt, dass es keinen Bezug zum Kiliani-Volksfest gebe. Fußball-Europameister Spanien ist nur noch einen Schritt davon entfernt, auch den Weltmeistertitel zu holen. Die Spanier haben das WM-Halbfinale gegen Frankreich mit 2:0 gewonnen. Heute Abend spielen England und Argentinien den zweiten Finalisten aus. Das Endspiel findet am Sonntag statt. Schon am Samstag spielt Frankreich gegen den Verlierer der zweiten Halbfinalpartie um den dritten Platz.
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12: Eine kurze Abkühlung war das in der Nacht, aber heute geht's schon wieder ordentlich nach oben bei den Temperaturen. Am Nachmittag 29 Grad in Langselbold, in Obernburg auch und in Weibersbrunn im Spessart, da ist es vielleicht ein wenig kühler bei 26 Grad. Meistens scheint die Sonne, es sind ein paar Wolken unterwegs, die bleiben aber harmlos. Morgen am Donnerstag auch noch einmal heiß, am Nachmittag kommen dann aber Wolken und die sorgen nicht nur für Regen, sondern auch für Abkühlung. Am Freitag dann nur noch maximal 24 Grad, am Freitagvormittag und am Nachmittag kann es ordentlich gewittern und das Wochenende wird dann bei Temperaturen um 25 Grad entspannter.
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13: Einen wunderschönen guten Morgen, soll ich auf die Straßen. Kurzer Überblick, einiges los. Dicht ist die A9 heute Morgen, Nürnberg Richtung Berlin, zwischen Rudolfstein und der Brücke der Deutschen Einheit. Blockierten defekte LKW, die Baustelle, da geht's gar nicht vorbei. Umleitung ist ausgeschildert. Aktuell hier 4 Kilometer Stau, bitte plus Umfahrung und Stau. Momentan 50 Minuten einplanen. Rüber auf die A93, Hof Richtung Weiden, zwischen Marktredwitz Süd und Pechbrunn hat's einen Unfall gegeben. Rechte Spur ist blockiert und wenn ihr dort unterwegs seid, bitte fahrt vorsichtig. Es liegen jede Menge Fahrzeugteile auf der Autobahn. Geblitzt wird aktuell Burgkunststadt, Kulmbacher Straße und an der B2 steht einer, Nürnberg-Weißenburg, Höhe Rednitz-Hembach. Staus und Blitzer könnt ihr auch heute Morgen natürlich bei uns kostenlos melden. Ruft kurz durch oder schickt uns gerne auch eine WhatsApp 0800 007 0076. Danke und gute Fahrt.
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0: nach 8.
1: Ich glaube, jeder hat gefühlt schon mal Flunkyball gezockt. Aber was hat ein Garten und ein Mähroboter damit zu tun?
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1: Felix hier, guten Morgen. Für diese neue Version von Flunkyball braucht ihr einen Kumpel mit Garten und Mähroboter, gutes Wetter und irgendeinen Grund zum Feiern. Auf dem Rasen verteilt ihr gleichmäßig markierte leere Flaschen, zum Beispiel 5 blaue und 5 rote. Alle haben jeweils einen Drink in der Hand, natürlich alkoholfrei, und die Mannschaft, die ihre Drinks zuerst leer getrunken hat, gewinnt. Es darf aber nur getrunken werden, wenn der Mähroboter eine Flasche vom gegnerischen Team überfährt. Das ist irgendwie komplett dem Zufall überlassen, wie das abläuft. Sobald das andere Team die Flasche wieder aufgestellt hat, muss mit dem Trinken gestoppt werden. Also ich kenne das eigentlich nur vom Festivalzeltplatz, dass man eine Flasche in der Mitte mit einem Ball abwirft. Aber diese Rich Kid Flunkyball Version mit Haus und Garten, die jetzt im Netz gerade so rumgeht, ist, glaube ich, auch ganz lustig. Jetzt brauche ich nur noch reiche Freunde, die mich in ihren Garten einladen. Schönen Mittwochmorgen euch. Frische, neue Trends, immer um diese Zeit, hier auf Radio Galaxy.

0: 20 nach 8.
1: Man kann mittlerweile echt sagen, künstliche Intelligenz ist dahuam hier in
2: Bayern.
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1: Felix hier, guten Morgen. Die Vereinigung der bayerischen Wirtschaft spricht von einer echten Chance, denn jedes vierte bayerische Unternehmen nutzt bereits künstliche Intelligenz, um Prozesse schneller zu machen, Zeit zu sparen oder neue Ideen zu entwickeln. Das sind doppelt so viele Unternehmen wie noch vor einem Jahr. Bayern mischt beim KI-Boom also kräftig mit und ist damit ganz gut für die Zukunft aufgestellt. Solange nach wie vor die Bereitschaft vorhanden ist, bei dem Thema natürlich immer wieder dazuzulernen, ne? Na dann, weiter so, Bayern!
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0: 4 Minuten vor 8:30.
1: Leute, am Sonntag ist schon Finale. Wow. Von der Fußball-WM. Ja, manche denken sich, ja, interessiert mich nicht. Die anderen sagen, ja, ich guck's mir an. Aber nur wegen der Halbzeitshow, weil da immerhin auch Justin Bieber kommt. Manche sind auch sehr nerdig unterwegs und denken sich, ja, ich glaube, ich wäre der bessere Trainer für diese und jene Mannschaft. Wie dem auch sei, wir haben den offiziellen WM-Song für euch in der Playlist um kurz nach 8:30. Kommt von Shakira und Burna Boy. Ist ein schöner Mix aus Latin und Afrobeats. Die Die heißt das Ding und das spielen wir euch gleich hier auf Radio Galaxy. 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
15: Eine kurze Abkühlung war das in der Nacht, aber heute geht's schon wieder ordentlich nach oben bei den Temperaturen. Am Nachmittag 29 Grad in Langselbold, in Obernburg auch und in Weibersbrunn im Spessart, da ist es vielleicht ein wenig kühler bei 26 Grad. Meistens scheint die Sonne, es sind ein paar Wolken unterwegs, die bleiben aber harmlos. Morgen am Donnerstag auch noch einmal heiß, am Nachmittag kommen dann aber Wolken und die sorgen nicht nur für Regen, sondern auch für Abkühlung. Am Freitag dann nur noch maximal 24 Grad, am Freitagvormittag und am Nachmittag kann es ordentlich gewittern und das Wochenende wird dann bei Temperaturen um 25 Grad entspannter.
16: 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Servus, liebe Autofahrer. Kurzes Update von den Straßen. An zwei Stellen klemmt es heute Morgen ganz besonders. Einmal die A9 Nürnberg Richtung Berlin zwischen Rudolfstein und der Brücke der Deutschen Einheit. Steht ein defekter LKW in der Baustelle. Da geht es gar nicht vorbei. Autobahn in Richtung Berlin ist gesperrt. Umleitung ist eingerichtet. Aktuell 5 Kilometer Stau. Wenn ihr da unterwegs seid, bitte plan für Stau plus Umfahrung deutlich mehr Zeit ein. A93 Hof Richtung Weiden zwischen Marktredwitz Süd und Pechbrunn hat es einen Unfall gegeben. Die A93 in Richtung Weiden ist wegen Bergungsarbeiten momentan ebenfalls gesperrt. 2 Kilometer Stau, auch hier gibt es eine Umleitung. Wenn das eure Strecke ist, bitte plant aktuell rund 40 Minuten mehr ein. Geblitzt wird derzeit unter anderem in Burgkunststadt, in der Kulmbacher Straße sowie in Mittelfranken an der B2, Nürnberg-Weißenburg, Höhe Rednitz-Hembach. Staus und Blitzer könnt ihr auch heute Morgen bei uns kostenlos melden. Ruft an oder schickt uns gerne WhatsApp 0800 007 0076. Danke und gute Fahrt.
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0: 8.38 Uhr. Selbst bei Wer wird Millionär gibt's 4 Auswahlmöglichkeiten und hier soll ich anhand einer einzigen Info... Das wird doch eh nix.
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0: Nächste, guten Morgen. Nein, ich gebe mir Mühe. Anhand einer einzigen Produktbewertung aus dem Internet soll ich rausfinden, um welches Produkt es sich handelt. Das geht natürlich nicht ohne euch, Leute. Ich brauche euch, sonst stehe ich echt blöd da. Die Produktbewertung, die kommt natürlich wie jeden Mittwoch vom Dippi.
3: Die Optik ist der Hammer. Beim Auspacken hat er allerdings nach alten Socken gerochen. Mittlerweile funktioniert das Teil aber einwandfrei und sorgt auch auf längeren Touren für gutes Klima.
0: Gutes Klima, vielleicht so... Ich war auf einem Festival und hatte da ein Handtuch mit so einer ganz besonderen Durchlöcherung. Und wenn man das nass gemacht hat und durch die Luft geschwungen hat, dann war das kalt und man konnte sich so in den Nacken legen. So ein kleines Mini-Handtuch. Ich bin gespannt, ob ich jetzt hier viel zu kompliziert denke. Aber die Auflösung, die gibt's dann in einer knappen Stunde. Und jetzt zu euch, ja. Um welches Produkt könnte es sich handeln? Bitte durchrufen oder eine WhatsApp schicken. Ich werde euch noch einmal die Bewertung vorspielen.
3: Die Optik ist der Hammer. Beim Auspacken hat er allerdings nach alten Socken gerochen. Mittlerweile funktioniert das Teil aber einwandfrei und sorgt auch auf längeren Touren für gutes Klima.
0: So, 0800 007.

76. Was suchen wir hier? Bitte helft mir. Die Auflösung dann in einer knappen Stunde hier auf Radio Galaxy. 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

0: 8:48 Uhr.
1: Es muss nicht immer 5000% sein. Es reicht auch mal, dass man mal mit Halbgas reinstarten, damit die Energie noch reicht für den Rest der Woche. Ich glaube, das ist ganz gut. Und da habe ich einen Song, der ganz wunderbar zu diesem entspannten Feeling passt. Da geht die Tasse auch nicht kaputt beim Umrühren, weil das ist eine sehr entspannte Nummer. Ariana Grande mit Hate That I Made You Love Me auf Radio Galaxy. 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

0: 8.52 Uhr.
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0: Schönen Mittwochmorgen euch. Hier ist die Galaxy Morning Show mit Felix. Ich hoffe, euch geht's gut. Ich hoffe, ihr seid gut angekommen in eurer Frühschicht und wir machen es uns gemütlich. Die erste Vesperpause steht wahrscheinlich schon an. Mein Magen knurrt sowieso gefühlt 24-7, also ich könnte ständig Leberkäse essen. Holly Humberstone haben wir auf jeden Fall da. Top Newcomerin mit To Love Somebody. Ein schöner, entspannter Track. Wie so eine Gardine, die so im Wind weht, ne, beim Lüften. Ach ja, doch, das passt gut zu dem Song. Und Teddy Swims haben wir da, eine sehr kräftige Soul-Stimme, gibt nochmal viel Kraft für den restlichen Tag. Mr. Know-It-All um kurz nach 9. Die besten aktuellen Hits gleich hier auf Radio Galaxy.
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0: Ganz genau, 9 Uhr.
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12: Ich bin Angela Kress. Guten Morgen. Die Preise für Lebensmittel sind in den letzten Jahren deutlich stärker gestiegen als die allgemeine Inflation. Das berichtet die Rheinische Post und beruft sich auf Zahlen aus dem Bundeslandwirtschaftsministerium. Von Anfang 2020 bis Mitte 2025 wurden Lebensmittel demnach um gut 36% teurer. Die allgemeine Teuerung lag im selben Zeitraum bei 22%. Aus der Linken kommen unter anderem Forderungen, Gewinnmargen der Lebensmittelkonzerne zu begrenzen. Die Nachfrage nach Klimaanlagen steigt. In einer YouGov-Umfrage sagte jeder Fünfte, dass er plant, sich eine zu kaufen. Vor einem Jahr war es jede und jeder Zehnte. Klimaanlagen und Ventilatoren sind in vielen Geschäften zurzeit ausverkauft. Fiona Reinhardt berichtet.
13: Die Hitzewelle habe die Nachfrage nach Klimaanlagen explodieren lassen, heißt es vom Einzelhandel. Hier ist aber Geduld gefragt. In vielen Geschäften wird der Nachschub knapp. Und die Fachbetriebe, die Klimaanlagen einbauen, sind im Dauereinsatz mit Wartungen und Reparaturen. Wer eine neue Anlage installieren lassen will, muss im Schnitt gut 3 Monate warten.
12: Hohe Wohnkosten stellen viele Studierende vor finanzielle Herausforderungen. Das gilt insbesondere für diejenigen, die nicht mehr im Elternhaus leben, schreibt das Statistische Bundesamt. Studierende mit eigener Haushaltsführung geben demnach im Schnitt über die Hälfte ihres verfügbaren Haushaltseinkommens für Wohnkosten aus. In der Gesamtbevölkerung ist es knapp ein Viertel. Spaniens Fußballer stehen im WM-Finale. Das Team hat sich im Halbfinale von Dallas gegen Frankreich überraschend souverän mit 2:0 durchgesetzt. Torschützen für Spanien waren Mikel Oyarzabal per Elfmeter sowie Pedro Porro. Im Endspiel am Sonntag treffen die Spanier auf den Sieger des zweiten Halbfinales heute Abend zwischen England und Argentinien.
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14: Eine kurze Abkühlung war das in der Nacht, aber heute geht's schon wieder ordentlich nach oben bei den Temperaturen. Am Nachmittag 29 Grad in Langselbold, in Obernburg auch und in Weibersbrunn im Spessart, da ist es vielleicht ein wenig kühler bei 26 Grad. Meistens scheint die Sonne, es sind ein paar Wolken unterwegs, die bleiben aber harmlos. Morgen am Donnerstag auch noch einmal heiß, am Nachmittag kommen dann aber Wolken und die sorgen nicht nur für Regen, sondern auch für Abkühlung. Am Freitag dann nur noch maximal 24 Grad, am Freitagvormittag und am Nachmittag kann es ordentlich gewittern und das Wochenende wird dann bei Temperaturen um 25 Grad entspannter.
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14: Auf der B45 Hanau-Dieburg stockt es noch ein bisschen am Tannmühlkreisel. Das ist aber inzwischen weitgehend harmlos.
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14: Gibt es einen in Michelbach an der Ampel Richtung Alzenau. Bitte nicht schneller als 50 fahren dort. In Hörstein aus Richtung Karlkomm steht auch einer an der Feuerwehr in der 30er-Zone. Und in Zellhausen aus Richtung Babenhausen kommt nach der ersten Baustelle stehen sie ebenfalls. Da ist auch nur 30 erlaubt. Habt ihr einen Stau gesehen oder noch einen Blitzer, dann kostenlos durchklingeln. 0800 007 0076.
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0: 10 nach 9.
1: Huf, Leute, da hat's ganz schön gescheppert gestern.
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1: Felix hier, guten Morgen. Schwere Gewitter sind gestern Nachmittag und in den frühen Abendstunden über Bayern hergezogen. Besonders betroffen war hiervon die Region Nürnberg. Hagel und Starkregen sorgten für überflutete Straßen und jede Menge vollgelaufene Keller. 3000 Notrufe und über 1000 Einsätze von Feuerwehr und THW waren die Folge. Hart getroffen hat es auch die mittelfränkische Gemeinde Heroldsberg. Bürgermeister Jan König dazu heute Morgen exklusiv bei Radio Galaxy.
3: Ja, gestern Abend gegen 5:45 ist ein Unwetter über Heroldsberg gezogen, das wir in der Form noch nie hatten. In kürzester Zeit haben Graupel, Hagel und Regen Straßen regelrecht in reißende Flüsse verwandelt und für überflutete Keller, vollgelaufene Grundstücke und nicht unerheblichen Schaden gesorgt. Insgesamt musste die Feuerwehr Heroldsberg zu 38 Einsätzen ausrücken. Mein ausdrücklicher Dank geht an alle Feuerwehrdienstleistenden für ihren selbstlosen Einsatz. Und ich hoffe, dass wir definitiv in Zukunft von solchen Unwetterlagen verschont bleiben.
1: Ja, dem kann ich mich nur anschließen. Ne? In diesem Sinne nochmal vielen Dank an alle Rettungs- und Einsatzkräfte, die wirklich komplett im Einsatz gewesen sind gestern und natürlich auch noch heute einige Sachen regeln müssen. Ihr macht einen wahnsinnig guten Job. Hier ist Radio Galaxy. Schönen Mittwochmorgen.

0: 9.17 Uhr. Wir nähern uns den Sommerferien und viele fahren mit dem Auto weg. Drum hat der ADAC sich nochmal die Autobahnklos angeschaut. Das war das Fazit.
1: Das sieht aus wie hingekackt und hingeschissen.
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0: Felix hier, guten Morgen. Reine Autobahnparkplätze nur mit Klo, ohne Tanke oder Raststätte schneiden laut ADAC insgesamt sehr schlecht in Deutschland ab. Besonders in Bayern fällt die Bilanz nicht gut aus. Die beste Note war ein ausreichend für den Parkplatz Schlossberg West an der A93. Also mit einem Viererschnitt im Abi wäre ich wohl definitiv durchgefallen.
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0: 9:24 Uhr. Kein Bock auf Schienenersatzverkehr? Da muss die Radio Galaxy App her. Oh mein Gott, das war so schlecht. Sorry, Leute. Schönen Mittwochmorgen, die Galaxy Morning Show hier mit Felix. Nein, ich weiß nicht, ob ihr es wusstet, aber wir haben auch eine kostenlose Radio Galaxy App. Da könnt ihr uns einfach mitnehmen. Solltet ihr mal nicht mit dem Auto fahren, sondern mit den Öffis unterwegs sein, wie dem auch sei. Das empfehle ich euch sehr. Und Ray haben wir da mit Rare Is My Husband in knapp 10 Minuten. Die kommt nicht alleine, sondern mit einem großen, fetten Jazz-Big-Band-Orchester. Und das gibt richtig Power. Und ich weiß aus sicherer Quelle, dass das hier nicht irgendwie gesampelt ist, sondern das sind echte Menschen im Studio gewesen. Und das bringt uns doch nochmal Energie so von Mensch zu Mensch. Alex Warren haben wir auch noch da mit Fever Dream, damit da kein One-Hit-Wonder bleibt. Ihr erinnert euch natürlich an Ordinary. 2 Milliarden Streams hat dieser Song schon erreicht. Das ist total irre, ne? Aber Fever Dream, auch eine gute Empfehlung. Setzt, finde ich, auch tempomäßig nochmal einen drauf und tut uns gut für diesen Mittwochmorgen. Die besten aktuellen Hits hier auf Radio Galaxy. Gleich.
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12: Eine kurze Abkühlung war das in der Nacht, aber heute geht's schon wieder ordentlich nach oben bei den Temperaturen. Am Nachmittag 29 Grad in Langselbold, in Obernburg auch und in Weibersbrunn im Spessart, da ist es vielleicht ein wenig kühler bei 26 Grad. Meistens scheint die Sonne, es sind ein paar Wolken unterwegs, die bleiben aber harmlos. Morgen am Donnerstag auch noch einmal heiß. Am Nachmittag kommen dann aber Wolken und die sorgen nicht nur für Regen, sondern auch für Abkühlung. Am Freitag dann nur noch maximal 24 Grad. Am Freitagvormittag und am Nachmittag kann es ordentlich gewittern. Und das Wochenende wird dann bei Temperaturen um 25 Grad entspannter.
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12: Auf der B45 Hanau-Dieburg stockt es noch ein bisschen am Tannmühlkreisel. Das ist aber inzwischen weitgehend harmlos.
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12: Gibt es einen in Michelbach an der Ampel Richtung Alzenau. Bitte nicht schneller als 50 fahren dort. In Hörstein aus Richtung Karlkomm steht auch einer an der Feuerwehr in der 30er-Zone. Und in Zellhausen aus Richtung Babenhausen kommt nach der ersten Baustelle stehen sie ebenfalls. Da ist auch nur 30 erlaubt. Habt ihr einen Stau gesehen oder noch einen Blitzer? Dann kostenlos durchklingeln 0800 007 0076.
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0: 2 Minuten nach 9:30.
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0: 9:34 Uhr.
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0: 9.38 Uhr.
1: Gestern Abend um 21 Uhr war Anpfiff. Fußball-WM, Halbfinale Frankreich gegen Spanien. Ich hab's nicht geschaut, ne, muss ja früh raus. Aber da ich halber Franzose bin, interessiert's mich natürlich schon wieder. 0-2 verloren? Also dann juckt mich diese WM halt echt wirklich gar nicht mehr. Allerhöchstens schaue ich mir vielleicht noch die Halbzeitshow an. Immerhin kommen da Madonna, Coldplay, Shakira, Burner Boy, BTS und sogar Justin Bieber. Wäre das nicht lustig, wenn die überhaupt keine Musik spielen würden, sondern einfach nur Fußball? 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

0: 9.45 Uhr.
1: Bei Wer wird Millionär gibt es 4 Antwortmöglichkeiten und hier gibt es einfach nur eine Frage. Ich finde es ein bisschen unfair und außerdem werde ich nicht mal Millionär, wenn ich irgendwas richtig habe.
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1: Felix hier, guten Morgen. Dippi, du bist im Studio.
4: Guten Morgen.
1: Das hat einen Grund, jeden Mittwoch machen wir nämlich das Produkteraten. Ich bekomme von dir eine Produktbewertung aus dem Internet und nur anhand dieser einen Information soll ich, mein Blödkopf, ja, drauf kommen, um welches Produkt es sich handelt.
4: Vielleicht kriegst du ja Hilfe von den Hörern.
1: Ja, ich hoffe mal.
4: Wir gucken mal rein. Die Optik ist der Hammer. Beim Auspacken hat er allerdings nach alten Socken gerochen. Mittlerweile funktioniert das Teil aber einwandfrei und sorgt auch auf längeren Touren für gutes Klima.
1: So, weil ich ja neulich bei dieser ganz krassen Hitzewelle auf einem Festival sogar war, habe ich mich um Hitzeschutzmaßnahmen gekümmert und habe so ein kleines Mini-Handtuch bekommen. Da waren so Löcher drin und wenn man das nass macht und durch die Gegend schwingt, dann ist es kalt und man kann seinen Nacken kühlen. Ist es richtig?
4: Nach alten Socken gerochen?
1: Beim Auspacken?
4: Ja, nein.
1: Ich habe es nicht überprüft.
4: Ja, ja, die Richtung stimmt, aber es ist nicht.
1: Schade, schade. Einmal noch für alle die Bewertung.
4: Die Optik ist der Hammer. Beim Auspacken hat er allerdings nach alten Socken gerochen. Mittlerweile funktioniert das Teil aber einwandfrei und sorgt auch auf längeren Touren für gutes Klima.
1: Welches Produkt suchen wir? WhatsApp oder Anruf? 0800 007 0076. Der Luke.
5: Ich würde sagen, es ist ein Auspuffsrohr. Klingt irgendwie nach Tuning-Szene.
1: Mhm. Spannend.
4: Ja, ein Auspuffrohr ist es nicht, aber hat was mit Auto zu tun, in der Tat.
1: Interessant. Nadine, was hast du?
6: Boah. Ich würde jetzt mal sagen, Ventilator vielleicht fürs Auto.
1: Mhm.
4: Und? Die Optik ist der Hammer. Beim Auspacken hat er allerdings nach alten Socken gerochen. Mittlerweile funktioniert das Teil aber einwandfrei und sorgt auch auf längeren Touren für gutes Klima. Ist ein Autolufterfrischer mit Propellerfunktion.
1: Hey!
4: Nadine, props for you.
1: Du hast es gelöst. Ich bin sehr stolz auf dich. Unsere Community, ne? Auf die ist doch Verlass.
4: Absolut.
1: Vielen Dank an alle fürs Mitmachen, fürs Einschalten. Danke dir, Dippi. Wir sehen uns dann spätestens nächsten Mittwoch wieder beim Produkteraten. Immer um diese Zeit hier auf Radio Galaxy.
2: Ja,

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14: Ich bin Angela Kress. Nach einem aktuellen Bericht der Weltgesundheitsorganisation sind in der WHO-Europa-Region 566.000 Kinder komplett ohne Impfschutz, viele in Konfliktregionen. Die Europa-Region geht weit über die EU hinaus, Christiane Ulrich berichtet.
15: Besorgt ist die WHO aber auch über Impfskepsis, geschürt durch Falschinformationen über angebliche Risiken. Dabei haben Impfungen nach WHO-Angaben in den vergangenen 50 Jahren 150 Millionen Menschenleben gerettet. Auch in Deutschland gibt es Kinder, die keine einzige Impfung erhalten haben. Rund 21.000 nach Angaben der Organisationen.
14: 4 von 5 Bundesbürgern sehen die Bundesregierung durch die jüngsten beschlossenen und angestoßenen Reformen nicht gestärkt. Das hat eine YouGov-Umfrage ergeben. 10% sagten, sie sehen die Regierung gestärkt. Dass die Regierung eher geschwächt als gestärkt in die Sommerpause geht, zieht sich als Trend durch die Anhängerschaft aller Parteien. Neue Kritik an einem Vorschlag von Bundesfamilienministerin Prien. SPD-Generalsekretär Klüssendorf lehnt deren Vorschlag zur Kürzung des Unterhaltszuschusses bei getrennten Eltern ab. Er erwartet, dass sie bei aller Knappheit in den Kassen den Blick konsequent darauf richte, wie man Alleinerziehenden und ihren Kindern das Leben leichter statt schwerer machen könne, sagte Klüssendorf den Funke-Zeitungen. Prien plant, den Vorschuss in Zukunft nur noch bis zum 16. Geburtstag zu zahlen. Vor 2 Monaten wurde der Ebola-Ausbruch in der Demokratischen Republik Kongo bekannt gegeben. Bis jetzt sind mehr als 2000 Menschen nachweislich erkrankt, gut 750 sind verstorben. Seit Anfang Juli läuft die klinische Testung 2 antiviraler Therapieverfahren. Einen speziellen Impfstoff für diesen Ebola-Erreger gibt es bisher nicht.
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16: Eine kurze Abkühlung war das in der Nacht, aber heute geht's schon wieder ordentlich nach oben bei den Temperaturen. Am Nachmittag 29 Grad in Langselbold, in Obernburg auch. Und in Weibersbrunn im Spessart, da ist es vielleicht ein wenig kühler bei 26 Grad. Meistens scheint die Sonne, es sind ein paar Wolken unterwegs, die bleiben aber harmlos. Morgen am Donnerstag auch noch einmal heiß, am Nachmittag kommen dann aber Wolken und die sorgen nicht nur für Regen, sondern auch für Abkühlung. Am Freitag dann nur noch maximal 24 Grad, am Freitagvormittag und am Nachmittag kann es ordentlich gewittern und das Wochenende wird dann bei Temperaturen um 25 Grad entspannter.
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17: Servus, liebe Autofahrer. Kurzes Update von den Straßen. Nach wie vor Behinderungen auf der A93, Hof Richtung Weiden. Es hat einen Unfall gegeben zwischen Marktredwitz Süd und Pechbrunn. Hier immer noch Bergungsarbeiten. Die A93 in Richtung Weiden ist gesperrt. Wenn ihr dort unterwegs seid, bitte plant deutlich mehr Zeit ein. Geblitzt wird aktuell in der Oberpfalz am Berg, in der Bayernwerkstraße, in Mittelfranken an der B25 Höhe Lehn-Güttingen und in Oberfranken an der A73 Nürnberg Richtung Bamberg Höhe Memmelsdorf. Staus und Blitzer könnt ihr natürlich auch heute Vormittag kostenlos bei uns melden. Ruft uns kurz an oder schickt uns gerne auch eine WhatsApp. 0800 007 0076. Danke und gute Fahrt.
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Schönen Mittwoch euch, ihr seid bei Radio Galaxy und die Nummer geht gerade richtig viral steil, obwohl sie schon super alt ist, genauer gesagt schon über 16 Jahre. 2010 war die Nummer überall am Start und dank TikTok und diesem Revival-Trend jetzt wieder. Und wir sagen, sehr gut, richtig coole Nummer, Kato und Turn the Lights auf die besten

0: kurz vor 11. Hi, ihr seid bei Radio Galaxy. Die besten aktuellen Hits von unseren Top Girls gleich in eure Kaffeeküche. Bibi Rexha ist da mit dabei, darf natürlich nicht fehlen. Leonie, Sia und the one and only Olivia Rodrigo. Die besten aktuellen Hits gleich.
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9: Eine kurze Abkühlung war das in der Nacht, aber heute geht's schon wieder ordentlich nach oben bei den Temperaturen. Am Nachmittag 29 Grad in Langselbold, in Obernburg auch und in Weibersbrunn im Spessart, da ist es vielleicht ein wenig kühler bei 26 Grad. Meistens scheint die Sonne, es sind ein paar Wolken unterwegs, die bleiben aber harmlos. Morgen am Donnerstag auch noch einmal heiß, am Nachmittag kommen dann aber Wolken und die sorgen nicht nur für Regen, sondern auch für Abkühlung. Am Freitag dann nur noch maximal 24 Grad, am Freitagvormittag und am Nachmittag kann es ordentlich gewittern und das Wochenende wird dann bei Temperaturen um 25 Grad entspannter.
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Ihr seid bei Radio Galaxy High. Wo sind 20 Tonnen bayerischer Emmentaler geblieben? Die sind einfach verschwunden, tatsächlich, jetzt gerade beim Transport von Franken nach Frankreich, spurlos verschwunden. Ein LKW hat ganz normal dieses Riesenkäse-Fracht eingeladen, ist aber nie am Zielort angekommen. Und jetzt fahndet die Polizei nach dem Käse, denn der Schaden beläuft sich auf 80.000 Euro. Ich frage mich, was macht man denn jetzt mit so viel Käse? Gibt es da einen Schwarzmarkt? Kann man da einfach irgendwo anklopfen und sagen, hey, guck mal, ich habe jetzt hier ein bisschen Käse? Also, strange. Falls ihr was gesehen habt oder wisst, wo ein paar Tonnen Emmentaler verschwunden sind, wisst ihr ja jetzt, meldet euch an die Polizei eures Vertrauens. Und wir essen vielleicht heute mal zum Andenken an die verschwundenen Emmentaler.

Alexi hier. Hi. Er ist einer der erfolgreichsten Singer-Songwriter überhaupt. Seit Jahren im Musikbusiness, war damals schon mein Teenie-Schwarm. Alle Millennials lieben ihn jetzt noch und die Gen Z entdeckt ihn für sich neu. Und das Ding ist, er macht nicht mit seiner Musik das meiste Geld, sondern mit Waschanlagen. Ja, hat er ein gutes Investment gemacht. Also ich glaube mal, es geht ihm gut. Monetär. Hat ausgesorgt. Jason Derulo, jetzt für euch mit Me Chico, die besten

0: Schönen Vormittag, ihr seid bei Radio Galaxy, kurz vor 11. Gleich die Frau, die jetzt offiziell keine Katzenlady mehr ist. Also schon noch, aber sie hat sich zu ihren vielen Katzen jetzt auch einen Hundi anscheinend dazu geholt. Einen süßen, kleinen, flauschigen, weißen. Und ja, ich glaube, die verstehen sich bestimmt ganz gut. Hoffentlich da in der Taylor Swift Mansion. Taylor Swift gibt's gleich bei euch mit Opalite. Die besten aktuellen Hits. Lucas Graham ist mit dabei und Michael Schulte gleich nach 11.
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14: Ich bin Gregor Jusse Moser. Hohe Wohnkosten stellen viele Studierende vor finanzielle Herausforderungen. Das gilt insbesondere für diejenigen, die nicht mehr im Elternhaus leben, schreibt das Statistische Bundesamt. Studierende mit eigenem Haushalt geben demnach im Schnitt über die Hälfte ihres verfügbaren Einkommens für Wohnkosten aus. In der Gesamtbevölkerung ist es knapp ein Viertel. Die Nachfrage nach Klimaanlagen steigt. In einer YouGov-Umfrage hat jeder Fünfte gesagt, dass er plant, sich eine zu kaufen. Vor einem Jahr war es noch jeder Zehnte. Klimaanlagen und Ventilatoren sind in vielen Geschäften zurzeit ausverkauft. Fiona Reinhardt berichtet.
15: Die Hitzewelle habe die Nachfrage nach Klimaanlagen explodieren lassen, heißt es vom Einzelhandel. Hier ist aber Geduld gefragt. In vielen Geschäften wird der Nachschub knapp. Und die Fachbetriebe, die Klimaanlagen einbauen, sind im Dauereinsatz mit Wartungen und Reparaturen. Wer eine neue Anlage installieren lassen will, muss im Schnitt gut 3 Monate warten.
14: In der WHO-Europa-Region sind immer mehr Kinder gegen Infektionskrankheiten geimpft, aber noch längst nicht alle. Das melden WHO und UNICEF. Demnach hatten im vergangenen Jahr noch mehr als 820.000 Kinder überhaupt keinen oder keinen ausreichenden Impfschutz. In Deutschland gab es 21.000 gar nicht geimpfte Kinder. Gestern war in Bayern der zweitblitzreichste Tag des Jahres. Etwas mehr als 2300 Einschläge gab es, wie Daten des Blitzinformationsdienstes Aldis Blitz zeigen. Mehr gab es bisher dieses Jahr nur am 29. Juni mit über 2500. Besonders Franken wurde gestern von heftigen Unwettern getroffen.
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16: Eine kurze Abkühlung war das in der Nacht, aber heute geht's schon wieder ordentlich nach oben bei den Temperaturen. Am Nachmittag 29 Grad in Langselbold, in Obernburg auch und in Weibersbrunn im Spessart, da ist es vielleicht ein wenig kühler bei 26 Grad. Meistens scheint die Sonne, es sind ein paar Wolken unterwegs, die bleiben aber harmlos. Morgen am Donnerstag auch noch einmal heiß, am Nachmittag kommen dann aber Wolken und die sorgen nicht nur für Regen, sondern auch für Abkühlung. Am Freitag dann nur noch maximal 24 Grad, am Freitagvormittag und am Nachmittag kann es ordentlich gewittern und das Wochenende wird dann bei Temperaturen um 25 Grad entspannter.
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18: Servus, liebe Autofahrer. Kurz nach 11 haben wir es. Kleiner Blick auf die Straßen. Verkehr läuft gut an diesem Mittwochvormittag, aber Achtung Blitzer. Amberg, Bayernwerkstraße in Mittelfranken an der B25 Höhe Lehn-Gütingen und in Oberfranken an der A73 Nürnberg-Bamberg Höhe Memmelsdorf. Wenn ihr sonst noch was habt, meldet euch gerne bei uns im Studio. Die kostenlose Galaxy Hotline 0800 007 0076. Danke und gute Fahrt.
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einfach euch, ihr seid bei Radio Galaxy und es ist wirklich das erste Mal, dass ich mich auf ein WM-Finale freue. Nicht, weil ich jetzt großartig Fußballbegeistert bin, sondern weil ich die Halbzeitshow sehen will. Das ist ja die erste Halbzeitshow in der Geschichte einer WM. Vorbild ist natürlich der Super Bowl und bestätigte Acts. Achtung, haltet euch fest. BTS, Madonna, Shakira und Justin Bieber. Leute, das wird so cool. Vorher ist noch Robbie Williams am Start, Nicole Scherzinger, Jennifer Hudson. Also das wird auf jeden Fall eine Riesenshow und ich freue mich schon ganz, ganz doll. Und diese Maus hier wird bestimmt im Publikum sitzen. Da könnte man Taylor Swift jetzt vielleicht mit die besten aktuellen Hits. Aha.

0: 12. Hi, ihr seid bei Radio Galaxy und gleich Sabrina Carpenter ist ja aktuell auch für einen Emmy nominiert für ihr TV-Special in der Kategorie Outstanding Variety Special. An Evening with Sabrina Carpenter heißt das Ganze, müsst ihr euch mal angucken, da performt sie. Es ist echt eine coole Sache und da tritt sie aber allerdings auch gegen Taylor Swift und ihre Doku über ihr Retour an. Also ich glaube, das wird ein schwieriges Rennen zwischen den beiden. Sabrina Carpenter gibt's gleich bei euch, die besten aktuellen Hits nach halb.
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12: Eine kurze Abkühlung war das in der Nacht, aber heute geht's schon wieder ordentlich nach oben bei den Temperaturen. Am Nachmittag 29 Grad in Langselbold, in Obernburg auch. Und in Weibersbrunn im Spessart, da ist es vielleicht ein wenig kühler bei 26 Grad. Meistens scheint die Sonne, es sind ein paar Wolken unterwegs, die bleiben aber harmlos. Morgen am Donnerstag auch noch einmal heiß, am Nachmittag kommen dann aber Wolken und die sorgen nicht nur für Regen, sondern auch für Abkühlung. Am Freitag dann nur noch maximal 24 Grad, am Freitagvormittag und am Nachmittag kann es ordentlich gewittern und das Wochenende wird dann bei Temperaturen um 25 Grad entspannter.
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Radio Galaxy, hi. Viele von euch sind ja gerade bestimmt auf Haus- oder Wohnungssuche. Ne? Langsam möchte man sich dann vielleicht auch mal umgucken, ob man sich was kaufen kann. Und wie wäre es denn nicht nur mit einem Haus, sondern mit einem ganzen Dorf? Und das für 390.000 Euro. Das klingt wie ein Scherz, ist aber tatsächlich so. Zwar nicht bei uns in Bayern, aber in Thüringen, in Maxhütte in Kamsdorf, wird ein ganzes Jugenddorf quasi für 390.000 Euro verkauft. 24.000 Quadratmeter, da stehen 15 Gebäude drauf, ein großes Hauptgebäude, Speisesaal und so weiter. Ja, und wenn man Lust hat, kann man sich da irgendwie kreativ ausleben und vielleicht auch so ein Mehrgenerationenprojekt oder so draufpacken. Das, also, klingt für mich wie ein Schnäppchen. Die Frage ist nur, ob man nach Thüringen zieht. Das ist die andere Sache. Absolut.

Echte Mittagspause mit euch ist bei Radio Galaxy und da machen wir einen Abstecher in Norwegen. Da kommt nämlich dieses Trio hierher, The Bowser, geht gerade viral steil dank TikTok und Co. Und ist auch eine coole Nummer, also darf definitiv in unsere Sommerplaylist. Hier ist Medic, die besten Aktionen.

0: Mittagspause oder vielleicht auch schon Endspurt in Richtung Feierabend für alle Frühschichtler. Ihr seid bei Radio Galaxy kurz vor 12 und die besten aktuellen Hits warten gleich auf euch mit Taylor Swift. Alex Warren, der beweist, er ist doch kein One-Hit-Wonder. Fever Dream wird's gleich für euch. Coldplay und Lost Frequencies.
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21: Ich bin Gregor Jose Moser. Studierende, die nicht mehr im Elternhaus wohnen, geben im Schnitt mehr als die Hälfte ihres Haushaltseinkommens für Wohnkosten aus. Das zeigt eine Erhebung des Statistischen Bundesamtes. Pia Wegner berichtet.
22: Im vergangenen Jahr waren es im Schnitt 54% des verfügbaren Haushaltseinkommens. Zum Vergleich, in Deutschland liegt der Wert für die gesamte Bevölkerung im Schnitt bei 24%. Gut ein Viertel der Studierendenhaushalte gilt als überlastet. Per Definition ist das dann der Fall, wenn die Wohnkosten bei 40% oder mehr des verfügbaren Haushaltseinkommens liegen.
21: Über eine halbe Million Kinder in der WHO-Europa-Region sind gar nicht geimpft. Laut einem neuen Bericht der Weltgesundheitsorganisation und von UNICEF fehlte im vergangenen Jahr 566.000 Kindern jegliche Impfung. Das sind zwar weniger Kinder als 2024, aber weiterhin zu viele, die gar nicht gegen Infektionskrankheiten oder Ähnliches geschützt sind. Gut die Hälfte der ungeimpften Kinder leben in Kasachstan, der Türkei, Großbritannien und Aserbaidschan. Deutschland soll unbürokratischer werden. Wie genau das funktionieren kann, darüber berät heute das Bundeskabinett. Vorgänge sollen beschleunigt und Kosten weniger werden, betont Bundesdigitalminister Wildberger. Er sieht den Bürokratieabbau in Deutschland auf einem guten Weg. Er soll privat heimlich Bildaufnahmen von Frauen gemacht haben und an seinem Arbeitsplatz von Mitarbeiterinnen. Deshalb ermitteln die Kriminalpolizei Bamberg und die Staatsanwaltschaft Bamberg gegen einen Arzt. Der Verdacht kam auf, als eine Zeugin auf einer öffentlichen Veranstaltung eine heimlich aufgestellte Kamera entdeckte. Daraufhin gab es eine Wohnungsdurchsuchung.
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0: Eine kurze Abkühlung war das in der Nacht, aber heute geht's schon wieder ordentlich nach oben bei den Temperaturen. Am Nachmittag 29 Grad in Langselbold, in Obernburg auch und in Weibersbrunn im Spessart, da ist es vielleicht ein wenig kühler bei 26 Grad. Meistens scheint die Sonne, es sind ein paar Wolken unterwegs, die bleiben aber harmlos. Morgen am Donnerstag auch noch einmal heiß, am Nachmittag kommen dann aber Wolken und die sorgen nicht nur für Regen, sondern auch für Abkühlung. Am Freitag dann nur noch maximal 24 Grad, am Freitagvormittag und am Nachmittag kann es ordentlich gewittern und das Wochenende wird dann bei Temperaturen um 25 Grad entspannter.
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1: Servus liebe Autofahrer, kurzer Blick auf die Straßen, gibt eine Meldung von der A7 Würzburg Richtung Ulm, zwischen Feuchtwangen West und Ellwangen, aktuell 5 Kilometer Stau, wenn ihr da unterwegs seid, bitte plant rund eine Viertelstunde mehr ein. Geblitzt wird momentan in der Oberpfalz Amberg, Bayernwerkstraße, in Mittelfranken an der B25 Höhe Lehn-Güttingen und in Oberfranken an der A73 Nürnberg-Bamberg Höhe Memmelsdorf. Wenn ihr sonst sowas habt, meldet euch gerne bei uns im Studio, die kostenlose Galaxy Hotline 0800 007 0076. Danke und gute Fahrt.
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0: Fashion Mittwoch, ihr seid bei Radio Galaxy mit Luisa. Vielleicht steht bei euch ja diese Woche auch ein kleines Grilldate an mit Freunden und dafür gibt's ein lustiges Spiel. Heute Morgen gehört im Trend Update mit Felix.
1: Für diese neue Version von Flunkyball braucht ihr einen Kumpel mit Garten und Mähroboter, gutes Wetter und irgendeinen Grund zum Feiern. Auf dem Rasen verteilt ihr gleichmäßig markierte leere Flaschen, zum Beispiel 5 blaue und 5 rote. Alle haben jeweils einen Drink in der Hand und die Mannschaft, die ihre Drinks zuerst leer getrunken hat, gewinnt. Es darf aber nur getrunken werden, wenn der Mähroboter eine Flasche vom gegnerischen Team überfährt. Das ist irgendwie komplett dem Zufall überlassen, wie das abläuft. Sobald das andere Team die Flasche wieder aufgestellt hat, muss mit dem Trinken gestoppt werden.
0: Ja, so kann man sich auch beschäftigen, ne? Flunkyball mit Mähroboter.

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0: Kurz auf eins. Hi, ihr seid bei Radio Galaxy und gleich Dua Lipa, die ja wirklich einen Lauf hat im Moment. Ja, steht jetzt gerade wieder im Studio, macht neue Musik, hat gerade ihre Hochzeit gehabt, hat viele Konzerte, Headlinerin und hat einen coolen Werbedeal an Land gezogen. Also vielleicht trinkt ihr ja auch gerade ein Käffchen aus der Nespresso-Maschine. Sie ist nämlich Nespresso-Botschafterin. Dua Lipa gibt's gleich bei euch. Na, halb.
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Isa bei Radio Galaxy, hi. Wo sind 20 Tonnen bayerischer Emmentaler geblieben? Die sind einfach verschwunden, tatsächlich, jetzt gerade beim Transport von Franken nach Frankreich spurlos verschwunden. Ein LKW hat ganz normal dieses Riesenkäse-Fracht eingeladen, ist aber nie am Zielort angekommen und jetzt fahndet die Polizei nach dem Käse, denn der Schaden beläuft sich auf 80.000 Euro. Ich frage mich, was macht man denn jetzt mit so viel Käse? Gibt es da einen Schwarzmarkt? Kann man da einfach irgendwo anklopfen und sagen, hey, guck mal, ich habe jetzt hier ein bisschen Käse? Also, strange. Falls ihr was gesehen habt oder wisst, wo ein paar Tonnen Emmentaler verschwunden sind, wisst ihr ja jetzt, meldet euch an die Polizei eures Vertrauens und wir essen vielleicht heute mal zum Andenken an die verschwundenen Emmentaler.

Galaxy hier. Hi, und wir beamen uns mal kurz nach Ibiza auf eine richtig coole Sommerparty, denn da wird diese Nummer rauf und runter gespielt. Und nicht nur da, ich glaube tatsächlich, dass das der Sommerhit 2026 wird. Move Into the Sun von Hügel, die besten aktuellen Hits jetzt für euch.

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13: Ich bin Gregor Jussi Moser. Die Bundesregierung baut weiter Bürokratie ab. Union und SPD haben sich darauf geeinigt, mehrere Verpflichtungen abzuschaffen für Unternehmen wie auch Bürger. So können Arbeitslose künftig mit dem Jobcenter per E-Mail verbindliche Vereinbarungen treffen. Halter eines Elektrofahrzeugs müssen sich nicht mehr um eine grüne Umweltplakette kümmern und elektrische Geräte in Büros müssen nicht mehr alle 2 Jahre geprüft werden. Die Schufa speichert Daten von Verbraucherinnen und Verbrauchern offenbar länger als bisher bekannt war. Das zeigen Recherchen unter anderem der Süddeutschen Zeitung. Die Schufa steht damit erneut in der Kritik. Dominik Schweiger mit den Details.
14: Zum Beispiel, man nimmt einen Kredit auf und bezahlt ihn komplett ab. Nach 3 Jahren löscht die Schufa diesen Eintrag eigentlich. Laut dem Bericht in der Süddeutschen behält die Schufa die Daten aber und gibt sie auch teilweise an Firmen weiter. Im neuen Schufa-Score tauchen diese alten Einträge dann aber nicht mehr auf. Die Schufa selber weist alle Vorwürfe zurück und beruft sich darauf, dass sie verpflichtet sei, diese alten Daten aufzuheben.
13: Nach den Schüssen auf ein Wohnhaus in Würzburg sucht die Polizei noch immer nach einem Verdächtigen. Ermittelt wird wegen versuchter Tötung, sagte ein Sprecher der Staatsanwaltschaft. Die Hintergründe der Attacke mit einer Handfeuerwaffe sind noch unklar. Die Ermittler prüfen, ob ein privater Konflikt der Auslöser war. Details nannten sie aber nicht. Verletzt wurde niemand. Die Entscheidung für Jürgen Klopp als neuen Bundestrainer der deutschen Fußballnationalmannschaft geht in die nächste Phase. Nachdem die DFB-Bosse sich mit Red Bull-Chef Oliver Minzlaff getroffen haben, werden heute die Verbandsfunktionäre über den Stand der Verhandlungen informiert. Nur mit ihrer Zustimmung kann Klopp letztlich Nachfolger von Julian Nagelsmann werden.
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15: Teilweise ist es sonnig bei euch, teilweise aber auch ein bisschen bewölkt. Und der Topwert jetzt am Nachmittag, der liegt zwischen 23 und 30 Grad. Der Galaxy-Wettertrend für die nächsten Tage und dann auch schon mal in Richtung Wochenende. Morgen ist es überwiegend sonnig in ganz Bayern, weitestgehend auch trocken. Und übermorgen sind die Wolken dann ein bisschen wieder in der Überzahl und es kommt wieder zu Schauern und Gewittern. Aber das Wochenende, das soll dann freundlich bleiben. Und der Topwert in den nächsten Tagen liegt bei 32 Grad.
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15: Hi Autofahrer, kurzes Update. A7 Würzburg Richtung Ulm zwischen Kitzingen und Marktbreit. Vorsicht bitte, ist der rechte Fahrstreifen blockiert durch ein defektes Auto. Und im weiteren Verlauf dann zwischen Dinkelsbühl und Fichtenau und Ellwangen haben wir 6 Kilometer Stau. Hier braucht ihr gerade eine halbe Stunde länger. Habt ihr auch was entdeckt, einen Stau oder einen Blitzer? Dann sehr gerne kostenlos bei uns melden an die 0800 007 0076. Danke euch und gute Fahrt.
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Wir sind mittendrin im WM-Halbfinale und da spielt auch ein Waschbär eine Rolle, ist kein Witz. Schönen Nachmittag, Moritz hier. Frankreich ist raus und Spanien steht jetzt im Finale. Die Frage ist nur, gegen wen wird da am Sonntag gespielt? Das entscheidet sich heute Abend um 9. England gegen Titelverteidiger Argentinien. Dürfte also richtig spannend werden. Die Engländer haben im Viertelfinale Norwegen schon rausgekickt und die sind jetzt schon wieder zu Hause angekommen. Stürmerstar Erling Haaland ist da auch gelandet und ist gerade mit einem besonderen Souvenir total viral gegangen. Er ist einfach aus dem Flugzeug ausgestiegen mit einem ausgestopften Waschbären in der Hand. Auf Insta hat er sich dann dazu geäußert und hat einfach nur geschrieben, er ist mir nach Hause gefolgt. Wie geil. 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

0: Ihr hört Radio Galaxy am Nachmittag um kurz vor 3:30 und das natürlich auch über unseren Webstream auf radiogalaxy.de. Gleich haben wir den passenden Soundtrack für euer WM-Fieber, Die Die, in der Playlist von Shakira und Burna Boy. Außerdem ganz, ganz frisch mit reingekommen das Hammer-Feature von Jennifer Lopez und David Guetta. Das kann also nur gut werden. Heißt Save Me Tonight. Diese Nummer hören wir gleich gemeinsam mal rein hier auf Radio Galaxy.
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4: Hi Autofahrer, kurzes Update. A7 Würzburg Richtung Ulm zwischen Kitzingen und Markbeit. Vorsicht bitte, ist der rechte Fahrstreifen blockiert durch ein defektes Auto. Und im weiteren Verlauf dann zwischen Dinkelsbühl und Fichtenau und Ellwangen haben wir 6 Kilometer Stau. Hier braucht ihr gerade eine halbe Stunde länger. Habt ihr auch was entdeckt, einen Stau oder einen Blitzer? Dann sehr gerne kostenlos bei uns melden an die 0800 007 0076. Danke euch und gute Fahrt.
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Hier ist Radio Galaxy und die Nummer hier, die kennt man eigentlich in Dänemark schon sehr, sehr lange. Das ist Kato mit Turn the Lights Off. Ist dort ein absoluter Hit geworden, schon als er rausgekommen ist. Dann hat es ein paar Jährchen jetzt gedauert und jetzt ist er so ein bisschen rübergekommen. So langsam nach Europa und auch zu uns nach Deutschland. Und deshalb ist der gerade wieder total angesagt. Vor allem auf Social Media geht er durch die Decke. Und deshalb ist er bei uns in der Playlist hier auf Radio Galaxy. Das sind die besten aktuellen Hits für euren Nachmittag.

In 2 Wochen erscheint ihr neues Album. Ariana Grande ist am Start und eine Single davon hat sie natürlich vorab schon mal veröffentlicht. Macht man ja oft so als Künstler. Und Hate That I Made You Love Me, der soll es nochmal übertreffen. Es soll ihr persönlichster Liebessong ever sein. Ob das so stimmt, das werden wir jetzt mal gleich auschecken. Hier ist auch für euch der neue Song von Ariana Grande und der ist gerade total angesagt.

0: KI ist auf dem Vormarsch, vor allem bei uns in Bayern. Sprechen wir gleich drüber in der Viertelstunde hier auf Radio Galaxy. Sind auf jeden Fall auch gute Nachrichten, so viel kann ich schon mal spoilern. Und wir starten rein in die neue Stunde, ganz, ganz entspannt, perfekt für unseren Nachmittag. Teddy Swims, Mr. Know-It-All. Ich liebe es einfach, seine Hammerstimme auf diesem eher ruhigen Track. Das ist die perfekte Kombi, sage ich euch. Gibt's gleich für euch auf die Ohren.
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19: Ich bin Gregor Jose Moser. Erst gute Laune, dann schlechtes Gewissen. So beschreiben Jugendliche ihre Gefühle beim Scrollen durch Social Media. In einer Studie des Medienpädagogischen Forschungsverbands Südwest gaben über 80% an, dass die Plattformen ihnen einen wichtigen Zugang zu Wissen bieten und etwa die Hälfte fühlt sich dort verstanden. Aber gut 70% sagten auch, dass Social Media sie von Dingen ablenkt, die sie eigentlich tun sollten. Die Bundesregierung hat weitere Maßnahmen zum Bürokratieabbau beschlossen. Dazu Digitalminister Wildberger.
20: Wir haben gesagt, wir wollen Bürokratiekosten senken. Haben wir seit November bis heute, einschließlich der heutigen Beschlüsse, 10,4 Milliarden Euro Entlastung auf den Weg gebracht.
19: So soll etwa in Arztpraxen die elektronische Überweisung eingeführt und bei Bauvorhaben im Verkehrsbereich Verfahren vereinfacht werden. Nach den Schüssen auf ein Wohnhaus in Würzburg ermittelt die Polizei wegen versuchter Tötung. Ein bisher unbekannter Mann soll gestern Abend mehrere Schüsse auf das Mehrparteienhaus abgegeben haben. Verletzt wurde niemand. In dem Haus leben überwiegend Frauen. Die Ermittler prüfen, ob die Tat einen persönlichen Hintergrund hat. Wer spielt im Finale gegen Spanien um den Weltmeistertitel? Diese Frage wird ab 21 Uhr bei der Fußball-WM beantwortet. In Atlanta trifft England im zweiten Halbfinale auf Titelverteidiger Argentinien. Das erste Semifinale hatte der amtierende Europameister Spanien mit 2:0 gegen Frankreich gewonnen.
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0: Der Topwert jetzt am Nachmittag liegt zwischen 23 und 30 Grad. Es ist teilweise noch sonnig bei euch, teilweise aber auch schon wieder ein bisschen bewölkt. Der Galaxy-Wettertrend für die nächsten Tage. Morgen auch überwiegend sonnig und dann auch trocken. Und übermorgen sind dann wieder ein paar Wolken mit am Start. Dann wieder auch kräftige Schauer und Gewitter möglich. Und das Wochenende soll dann aber wieder recht freundlich werden. Der Topwert in den nächsten Tagen liegt bei 32 Grad.
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0: Hi Autofahrer, kurzes Update. A7 Würzburg Richtung Ulm. Zwischen dem Kreuz Bibelried und Marktbreit haben wir 2 Kilometer Stau. Hier braucht ihr aktuell 20 Minuten länger. Hier ist aber komplett die Autobahn gesperrt. Hier läuft die Unfallaufnahme im Baustellenbereich. Und wenn ihr könnt, dann nehmt ihr am besten die U72 als Umleitung. Im weiteren Verlauf dann zwischen Dinkelsbühl, Fichtenau und Ellwangen haben wir dann noch 5 Kilometer Stau. Hier braucht ihr 20 Minuten länger. Und A93 Weiden Richtung Hof zwischen Höchstädt und Schönwald haben wir 8 Kilometer Stau. Hier braucht ihr eine halbe Stunde länger. Habt ihr auch noch was entdeckt? Einen Stau oder einen Blitzer? Dann sehr gerne kostenlos bei uns melden an die 0800 007 0076. Danke euch und gute Fahrt.
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Leute, wir können mittlerweile sagen, die künstliche Intelligenz, die ist jetzt auch voll und ganz bei uns in Bayern angekommen. Schönen Nachmittag wünsche ich euch, der Moritz hier. Die Vereinigung der bayerischen Wirtschaft, die spricht von einer echten Chance, denn jedes vierte bayerische Unternehmen nutzt bereits schon künstliche Intelligenz, um Prozesse zum Beispiel schneller zu machen, aber natürlich auch um Zeit zu sparen oder eben neue Ideen zu entwickeln. Das sind doppelt so viele Unternehmen wie noch vor einem Jahr. Also Bayern mischt da richtig mit bei dem KI-Boom und das ist dann natürlich auch gut für die Zukunft. Ne? Da sind wir auch gut aufgestellt und solange nach wie vor die Bereitschaft vorhanden ist, bei dem Thema wieder dazu zu lernen, können wir sagen, Bayern ist da wirklich stark aufgestellt. Ihr hört Radio Galaxy am Nachmittag mit den besten aktuellen Hits.

0: Rausgehen, Events genießen und dabei vielleicht auch neue Leute treffen. Darum geht's beim Fest der Vielfalt, das jetzt am Wochenende dann stattfindet auf dem Aschaffenburger Volksfestplatz bei euch. Musik, Essen, Workshops und natürlich vieles mehr steht da auf dem Programm und zwar auch besonders für die jungen Leute. Katharina Ziegler vom Stadtjugendring Aschaffenburg sagt, diese bunte Mischung macht einfach den Reiz der Veranstaltung aus.
1: An dem Wochenende sind wirklich alle mal auf einem Platz und alle zusammen und dieses Miteinander, diese Freude untereinander und auch diese gegenseitige Unterstützung und Wertschätzung, das ist einfach, das hat man nirgendwo anders. Das ist so einmalig und so schön und deswegen freue ich mich da jedes Jahr wieder drauf.
0: Also kommt rum beim Volksfestplatz Aschaffenburg. Ab Freitag geht's dann los, das ganze Wochenende lang und dann hoffentlich auch mit ein bisschen Sonnenschein. Dann können wir auch ein bisschen kühle Getränke genießen, ne? Hier ist Radio Galaxy für euren Nachmittag und das sind die besten aktuellen Hits.

0: Es ist kurz vor halb drei. Ihr hört Radio Galaxy mit den besten aktuellen Hits. Und gleich starten wir mit dem Sommerhit des Jahres vielleicht durch. Fever Dream ist auf jeden Fall ein heißer Kandidat. Kommt von Alex Warren. Naja, und er macht schon wieder Bock auf das Wochenende, ne, bei Sonnenschein. So soll es zumindest dann auch sein. Und Dracula ganz bei uns frisch in der Playlist. Tame Impala zusammen mit Jenny. Diese Remix-Version ist gerade bei euch total beliebt auf Social Media. Deshalb gibt's den auch gleich für euch bei uns in der Playlist hier auf Radio Galaxy. Und ihr hört uns natürlich auch über eure Smart Speaker gerne mal ausprobieren.
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0: Hi Autofahrer, kurzes Update. A7 Würzburg Richtung Ulm. Zwischen dem Kreuz Bibelried und Marktbreit haben wir 2 Kilometer Stau. Hier braucht ihr aktuell 20 Minuten länger. Hier ist aber komplett die Autobahn gesperrt. Hier läuft die Unfallaufnahme im Baustellenbereich. Und wenn ihr könnt, dann nehmt ihr am besten die U72 als Umleitung. Im weiteren Verlauf dann zwischen Dinkelsbühl, Fichtenau und Ellwangen haben wir dann noch 5 Kilometer Stau. Hier braucht ihr 20 Minuten länger. Und A93 Weiden Richtung Hof zwischen Höchstädt und Schönwald haben wir 8 Kilometer Stau. Hier braucht ihr eine halbe Stunde länger. Habt ihr auch noch was entdeckt, einen Stau oder einen Blitzer, dann sehr gerne kostenlos bei uns melden an die 0800 007 0076. Danke euch und gute Fahrt.
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Nach der Hochzeit ist vor der Hochzeit, zumindest bei Popqueen Taylor Swift. Denn die war jetzt schon wieder auf einer anderen Hochzeit unterwegs von einem NFL-Spieler. Und da hat sie jetzt aber erstmals öffentlich auch ihren funkelnden Ring, den ganz, ganz frischen, gezeigt von ihrer eigenen Hochzeit. Hat das Vogue Magazine offiziell auch als Fotos gehabt. Also ist keines dieser KI-Fotos, das ja direkt nach der Hochzeit von Taylor Swift alles aufgekommen ist, sondern ist wirklich echt. Also, ja, sah sie auch richtig schön aus im bodenlangen Kleid mit Blümchen drauf. Also, da hat sie sich auch in Schale geworfen und dann natürlich auch ganz frech den neuen Ring gezeigt. Und hier ist sie für euch mit dem großartigen Ohrwurm von ihrem aktuellen Album. Das ist Opalite von Taylor Swift für euch hier auf Radio Galaxy.

So, langsam steigt die Vorfreude, denn Justin Bieber wird auch auftreten bei der FIFA Halftime Show beim Finale der Weltmeisterschaft. Dürfen wir uns schon mal darauf freuen. Und dann ist er wahrscheinlich auch erst recht mit dem hier am Start. Beauty and the Beat, sein altes Feature zusammen mit Nicki Minaj, ist nämlich gerade total angesagt, aus den Charts nicht mehr wegzukriegen. Und ich fürchte, ab Sonntag sind dann vielleicht noch mehr Justin Bieber-Songs in den Charts. Mal schauen, ob wir die dann alle für euch spielen. Hier ist aber auf jeden Fall schon mal für euch mit Beauty and the Beat auf Radio Galaxy.

0: Kurz vor drei haben wir es, ihr hört Radio Galaxy und wir starten rein in die nächste Stunde mit den besten aktuellen Hits natürlich. Mit Kygo, Khaled und Griffin, Hammer Feature, Save My Love, ganz entspannte Nummer. Und wir lösen einmal auf das große Galaxy Produkte-Raten. Heute früh zuerst gehört bei uns in der Morning Show mit Felix, aber auch gleich für euch dann nochmal die Auflösung hier auf Radio Galaxy in der Viertelstunde.
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13: Ich bin Gregor Jussi Moser. Einen neuen Job finden bei der aktuellen wirtschaftlichen Lage oft gar nicht mal so einfach. Das Bundeskabinett hat jetzt grünes Licht für ein neues Arbeitsmarktgesetz gegeben, das genau das leichter machen soll. Und zwar mit der sogenannten Job-to-Job-Erprobung. Beschäftigte sollen bis zu 6 Wochen bei einem potenziellen neuen Arbeitgeber reinschnuppern können und das ohne beim alten kündigen zu müssen. Nützlich soll das für die Krisenbranchen sein, also wenn schon feststeht, dass eine Stelle bald wegfällt. Die Bundesregierung hat außerdem noch andere Maßnahmen beschlossen, um Bürokratie abzubauen. Thomas Beskin mit den Einzelheiten.
14: Im Mittelpunkt steht die Digitalisierung im Gesundheitswesen. Künftig sollen etwa elektronische Überweisungen möglich sein und die elektronische Patientenakte deutlich mehr Funktionen bekommen. Auch bei der Arbeitsagentur gilt künftig stärker das Prinzip Digital First. Verbindliche Absprachen per E-Mail und Videotermine mit dem Jobcenter sollen möglich werden.
13: Aufregung in einem Regionalzug in Oberbayern. Da hat ein Mann bei einer Fahrkartenkontrolle durch den Schaffner mehrere Menschen mit einem Messer bedroht. Darunter waren auch Kinder und Jugendliche auf dem Schulweg, die panisch flüchteten. Drei Kinder wurden dabei leicht verletzt. Die Bundespolizei nahm den 28-Jährigen nach seiner Flucht in Ruppolding fest. Jugendliche in Deutschland beneiden die Generationen, die ohne TikTok, Instagram und Smartphones aufgewachsen sind. Für fast die Hälfte von ihnen ist Social Media nämlich eine richtige Belastung. Das zeigt eine neue Studie des Medienpädagogischen Forschungsverbund Südwest. 72% fühlen sich abgelenkt, 61% wissen wegen KI-Inhalten teils nicht mehr, was real ist.
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0: Teilweise ist es sonnig bei euch, teilweise aber auch ein bisschen bewölkt. Und der Topwert jetzt am Nachmittag, der liegt zwischen 23 und 30 Grad. Der Galaxy Wetter Trend für die nächsten Tage und dann auch schon mal in Richtung Wochenende. Morgen ist es überwiegend sonnig in ganz Bayern, weitestgehend auch trocken. Und übermorgen sind die Wolken dann ein bisschen wieder in der Überzahl und es kommt wieder zu Schauern und Gewittern. Aber das Wochenende, das soll dann freundlich bleiben. Und der Topwert in den nächsten Tagen liegt bei 32 Grad.
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0: Hi Autofahrer, kurzes Update. Schaut gerade richtig gut aus. Ich habe keine Meldungen und auch keine Blitzer für euch, aber vielleicht habt ihr ja was da gesehen. Dann immer her damit. 0800 007 0076. Das ist die Nummer ins Studio. Danke euch und gute Fahrt.
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0: ist ein Wunder passiert, Leute, beim großen Produkteraten. 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
1: 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Beim Auspacken hat er allerdings nach alten Socken gerochen. Mittlerweile funktioniert das Teil aber einwandfrei und sorgt auch auf längeren Touren für gutes Klima.
0: So, und jetzt wird's spannend, Leute. Was habe ich dazu gestern gesagt? Wir hören noch mal rein. Ich bin irgendwie bei so einem Lufterfrischer fürs Auto, wegen den längeren Touren, sorgt für ein gutes Klima. Das hat da erstmal gestunken, das kennt man ja von so Duftsachen. Ich sage irgendwie sowas, ja, vielleicht so ein elektrisches mit so einem Ventilator dran, ja, für den Sommer. Warum nicht? Und das war die Lösung.
2: Es ist ein Autolufterfrischer mit Propellerfunktion.
0: Hey! Ja, danke, danke, danke. Ich weiß, ich bin einfach ein Genie. Okay, ich geb's zu. Die Nadine, die hat's auch gewusst. Glückwunsch. Das große Produkteraten, das gibt's auch nächste Woche wieder für euch hier auf Radio Galaxy.

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0: kurz vor halb vier haben wir's. Ihr hört Radio Galaxy mit den besten aktuellen Hits. Und da starten wir auch gleich durch mit Baby Rexha, New Religion, alter Kult-Party-Hit mit einem kleinen Update. Außerdem Repeated, die ganz frische Nummer von Martin Garrix zusammen mit der Hammerstimme von Ed Sheeran. Gibt's gleich für euch bei uns in der Playlist und ihr hört uns natürlich auch über unsere Galaxy-App. Gerne kostenlos auf euer Handy laden.
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0: Hi Autofahrer, kurzes Update. Schaut gerade richtig gut aus. Ich habe keine Meldungen und auch keine Blitzer für euch, aber vielleicht habt ihr ja was da gesehen. Dann immer her damit. 0800 007 0076. Das ist die Nummer ins Studio. Danke euch und gute Fahrt.
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Ihr Radio Galaxy am Nachmittag mit Moritz. Ich freue mich, dass ihr mit am Start seid und ich hoffe, dass ihr ein bisschen Sonne abbekommt. Hier bei mir am Studiofenster ist zumindest ein bisschen, ist sie am Start. Ein bisschen durch die Wolken schaut sie durch. Und wir haben einen passenden Soundtrack natürlich für euch auch noch mit am Start. Der ist ein richtiger Feel-Good-Track. Kamrad mit Hug Yourself hat er selbst auch bei uns im Interview gesagt, dass er auch so ein bisschen als Motivation gedacht ist. Und natürlich auch immer nicht ganz ernst zu nehmend. Ne? Er nimmt es auch gerne mit Humor, hat er uns verraten. Hier ist er für euch, der gute Kamrad auf Radio Galaxy mit Hug Yourself. 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

Freude. Tanzen am Strand zum Sonnenuntergang. Ne? Und wenn man sich abkühlen will, dann springt man rein, einfach rein in den Badesee. Das ist genau der Vibe, den der hier mit sich bringt. Michiko von DJ Gotcha war so eine Hammernummer, dass Jason Derulo gesagt hat, ey komm, lass ein Feature machen. Und diese neue Version, die ist gerade total angesagt, brandneu und gibt's jetzt für euch auf die Ohren hier auf Radio Galaxy.

0: Das ist Radio Galaxy um kurz vor vier und wir starten rein in die neue Stunde mit Die Die, dem großen Hit zur offiziellen WM. Das ist Shakira und Burner Boy. Die beiden haben hier richtig abgeliefert, schon bei der Eröffnungsfeier. Richtiges Brett. Und weil wir schon so im WM-Fieber sind, sprechen wir dann auch in der Viertelstunde über die Norweger. Da hat Haaland dann ein ganz besonderes Souvenir mitgebracht von dieser Fußballweltmeisterschaft. Und das geht gerade total viral. Sprechen wir gleich drüber hier auf Radio Galaxy.
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17: Ich bin Gregor Jusse Moser. Beschäftigte sollen künftig leichter eine neue Stelle ausprobieren können, ohne beim alten Arbeitgeber kündigen und beim neuen zusagen zu müssen. Das Bundeskabinett hat ein entsprechendes Gesetz auf den Weg gebracht. Beschäftigte sollen bis zu 6 Wochen bei einem potenziellen neuen Arbeitgeber reinschnuppern können. Nützlich soll das für Krisenbranchen sein, also wenn schon feststeht, dass eine Stelle bald wegfällt. Seit Monaten wird ja intensiv über Verbote und Einschränkungen von Social-Media-Angeboten für Kinder und Jugendliche debattiert. Sie selbst empfinden soziale Medien als Achterbahnfahrt zwischen positiven und belastenden Erfahrungen. Fiona Reinhardt über eine neue Studie.
18: Für rund 80% der Jugendlichen sind soziale Medien ein wichtiger Zugang zu Wissen und etwa die Hälfte von ihnen berichtet, sich dort verstanden zu fühlen. Gleichzeitig lenke Social Media sich von wichtigen Dingen ab und raube ihnen Zeit für Erholung und Freizeitaktivitäten. Als besonders belastend nehmen die jungen Menschen unter anderem ungewollte Nacktbilder, Mobbing und drastische Gewaltdarstellungen wahr.
17: Wer in Bayern eine Bleibe sucht, braucht häufig viel Geduld und Geld. Immer wieder wird darüber diskutiert, zum Beispiel leerstehende Büros in Wohnraum umzuwandeln. Genau das plant die Landeshauptstadt München, wo 1,8 Millionen Quadratmeter Bürofläche leer steht. Der Planungsausschuss hat dafür heute eine eigene Umbauagentur beschlossen. Bei der Fußball-Weltmeisterschaft wird heute Abend der Finalgegner der Spanier gesucht. Die hatten gestern im Halbfinale Frankreich 2:0 besiegt. In Atlanta bestreiten England und Titelverteidiger Argentinien ab 21 Uhr das zweite Halbfinale.
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19: Der Topwert jetzt am Nachmittag liegt zwischen 23 und 30 Grad. Es ist teilweise noch sonnig bei euch, teilweise aber auch schon wieder ein bisschen bewölkt. Der Galaxy Wettertrend für die nächsten Tage. Morgen auch überwiegend sonnig und dann auch trocken. Und übermorgen sind dann wieder ein paar Wolken mit am Start. Dann wieder auch kräftige Schauer und Gewitter möglich. Und das Wochenende soll dann aber wieder recht freundlich werden. Der Topwert in den nächsten Tagen liegt bei 32 Grad.
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wir sind mittendrin im WM-Halbfinale und da spielt auch ein Waschbär eine Rolle, ist kein Witz. Schönen Nachmittag, Moritz hier. Frankreich ist raus und Spanien steht jetzt im Finale. Die Frage ist nur, gegen wen wird da am Sonntag gespielt? Das entscheidet sich heute Abend um 9. England gegen Titelverteidiger Argentinien. Dürfte also richtig spannend werden. Die Engländer haben im Viertelfinale Norwegen schon rausgekickt und die sind jetzt schon wieder zu Hause angekommen. Stürmerstar Erling Haaland ist da auch gelandet und ist gerade mit einem besonderen Souvenir total viral gegangen. Er ist einfach aus dem Flugzeug ausgestiegen mit einem ausgestopften Waschbären in der Hand. Auf Insta hat er sich dann dazu geäußert und hat einfach nur geschrieben, er ist mir nach Hause gefolgt. Wie geil!

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Hi, hier ist Radio Galaxy am Nachmittag mit Moritz. Ich freue mich, dass ihr noch mit am Start seid. Vielen Dank fürs Einschalten. Und falls ihr jetzt sagt, Moritz, es ist Mittwochnachmittag, es ist alles so anstrengend und ich brauche ein bisschen Energie, weil ich komme sonst nicht durch bei der Arbeit oder so. Kein Problem, dafür sind wir doch da. Ja, hier auf Radio Galaxy. Wir haben Ray für euch jetzt in der Playlist mit Where is My Husband. Das ist ein richtiger Power Sound. Den gibt's jetzt für euch auf die Ohren. Das sind die besten aktuellen Hits hier auf Radio Galaxy.

Schönen Mittwochnachmittag wünsche ich euch, ihr hört Radio Galaxy. Und Leute, braucht an so einem Nachmittag nicht immer nur volle Energie, sondern braucht auch ein bisschen was zum Durchschnaufen. Und so ein paar Momente, wo man ein bisschen innehalten kann, einfach mal ein bisschen ruhen lassen kann alles. Vielleicht auch die Arbeit und das ein bisschen genießen. Das könnt ihr jetzt mit Magnetic von The Bowser. Richtig entspannte Nummer und die gibt's jetzt für euch auf die Ohren. Denn der Track, der ist gerade richtig angesagt, vor allem auf Social Media.

0: Kurz vor 5 am Ast, ihr hört Radio Galaxy und Leute, es ist wirklich was passiert beim großen Galaxy-Produkte-Raten. Damit hätte ich absolut nie gerechnet. Sprechen wir gleich drüber in einer Viertelstunde und wir starten dann ab in Richtung Feierabend mit Fever Dream von Alex Warren. Ein richtiger Sommerhit, den gibt's gleich für euch auf die Ohren.
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19: Ich bin Gregor Jose Moser. Wer zum Beispiel in der Auto- oder der Kohleindustrie von Stellenabbau betroffen ist, soll künftig leichter in einen neuen Job wechseln können. Für eine entsprechende Regelung hat die Bundesregierung jetzt grünes Licht gegeben. Mehr von Dominik Schweiger.
20: Das Bundeskabinett hat dafür den Weg für eine sogenannte Job-to-Job-Erprobung freigemacht. Beschäftigte sollen in einem neuen Job bis zu 4 Wochen Probe arbeiten können, ohne ihren bisherigen kündigen zu müssen. Vorausgesetzt, der bisherige Arbeitgeber stimmt zu. In der Zeit zahlt der auch weiter das Gehalt. Die Bundesregierung will so den Wechsel von Beschäftigten aus Transformations- und Krisenbranchen in Bereiche erleichtern, in denen Fachkräfte gesucht werden.
19: Die Bundesregierung hat darüber hinaus noch weitere Maßnahmen beschlossen, um Bürokratie abzubauen. So können Arbeitslose künftig beispielsweise mit dem Jobcenter per E-Mail verbindliche Vereinbarungen treffen. Halter eines Elektrofahrzeugs müssen sich nicht mehr um eine grüne Umweltplakette kümmern und elektrische Geräte in Büros müssen nicht mehr alle 2 Jahre geprüft werden. Ein Mann hat in einem Regionalzug in Oberbayern mehrere Menschen mit einem Messer bedroht, darunter Kinder und Jugendliche. Laut Polizei hatte ein Schaffner den 28-Jährigen kontrolliert. Es kam zum Streit, dann zog der Mann das Messer. Viele Schulkinder sind geflüchtet, 3 wurden leicht verletzt. Die Polizei hat den Mann in Ruppolding festgenommen. Geben die DFB-Funktionäre ihr Go für Jürgen Klopp als neuen deutschen Fußball-Bundestrainer? Nachdem sich unter anderem DFB-Präsident Bernd Neuendorf mit Red Bull-Chef Oliver Minzlaff getroffen hat, werden heute die Verbandsfunktionäre über den Stand der Verhandlungen informiert. Nur mit ihrer Zustimmung kann Klopp letztlich Nachfolger von Julian Nagelsmann werden.
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0: Teilweise ist es sonnig bei euch, teilweise aber auch ein bisschen bewölkt. Und der Topwert jetzt am Nachmittag, der liegt zwischen 23 und 30 Grad. Der Galaxy-Wetter-Trend für die nächsten Tage und dann auch schon mal in Richtung Wochenende. Morgen ist es überwiegend sonnig in ganz Bayern, weitestgehend auch trocken. Und übermorgen sind die Wolken dann ein bisschen wieder in der Überzahl und es kommt wieder zu Schauern und Gewittern. Aber das Wochenende, das soll dann freundlich bleiben. Und der Topwert in den nächsten Tagen liegt bei 32 Grad.
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0: Hi Autofahrer, kurzes Update. A3 Würzburg Richtung Frankfurt, Vorsicht zwischen Würzburg-Heidingsfeld und Kist. Hier ist eine ungesicherte Unfallstelle aktuell. A7 Würzburg Richtung Fulda, zwischen Bad Kissing-Obertholba und Bad Brückenau-Volkers haben wir 5 Kilometer Stau. Hier braucht ihr gerade eine Viertelstunde länger. Und A93 Holledau Richtung Regensburg haben wir 6 Kilometer Stau zwischen Regensburg Süd und Nord. Hier verliert ihr aktuell 20 Minuten. Habt ihr auch noch was entdeckt, einen Stau oder einen Blitzer, dann sehr gerne kostenlos bei uns melden. An die 0800 007 0076. Danke euch und gute Fahrt.
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0: ist ein Wunder passiert, Leute, beim großen Produkteraten. Kollege Dippier hatte diese Produktbewertung für uns aus dem Internet gefischt.
1: Die Optik ist der Hammer. Beim Auspacken hat er allerdings nach alten Socken gerochen. Mittlerweile funktioniert das Teil aber einwandfrei und sorgt auch auf längeren Touren für gutes Klima.
0: So, und jetzt wird's spannend, Leute. Was habe ich dazu gestern gesagt? Wir hören noch mal rein. Ich bin irgendwie bei so einem Lufterfrischer fürs Auto, wegen den längeren Touren, sorgt für ein gutes Klima. Das hat da erstmal gestunken, das kennt man ja von so Duftsachen. Ich sage irgendwie sowas, ja, vielleicht so ein elektrisches mit so einem Ventilator dran, ja, für den Sommer. Warum nicht? Und das war die Lösung.
2: Das ist ein Autolufterfrischer mit Propellerfunktion. Hey!
0: Ja, danke, danke, danke. Ich weiß, ich bin einfach ein Genie. Okay, ich geb's zu. Die Nadine, die hat's auch gewusst. Glückwunsch. Das große Produkteraten, das gibt's auch nächste Woche wieder für euch hier auf Radio Galaxy.

0: hier ist Radio Galaxy und wir begleiten euch natürlich auch auf dem Weg nach Hause. Wir haben kurz vor 5:30 und starten gleich wieder durch mit Kygo, Khaled und Griffin und ihrer Hammernummer Save My Love. Ganz entspannt kommt ihr damit noch in den Feierabend. Außerdem ist die KI im Vormarsch, vor allem bei uns in Bayern. Sprechen wir gleich drüber in einer Viertelstunde hier auf Radio Galaxy. Und ihr hört uns natürlich im Auto komplett rauschfrei über DAB+.
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0: Hi Autofahrer, kurzes Update. A3 Würzburg Richtung Frankfurt, Vorsicht zwischen Würzburg-Heidingsfeld und Kist. Hier ist eine ungesicherte Unfallstelle aktuell. A7 Würzburg Richtung Fulda, zwischen Bad Kissing-Obert-Hulba und Bad Brückenau-Volkers haben wir 5 Kilometer Stau. Hier braucht ihr gerade eine Viertelstunde länger. Und A93 Holledau Richtung Regensburg haben wir 6 Kilometer Stau zwischen Regensburg Süd und Nord. Hier verliert ihr aktuell 20 Minuten. Habt ihr auch noch was entdeckt, einen Stau oder einen Blitzer, dann sehr gerne kostenlos bei uns melden an die 0800 007 0076. Danke euch und gute Fahrt.
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Leute, wir können mittlerweile sagen, die künstliche Intelligenz, die ist jetzt auch voll und ganz bei uns in Bayern angekommen. Schönen Nachmittag wünsche ich euch, der Moritz hier. Die Vereinigung der bayerischen Wirtschaft, die spricht von einer echten Chance, denn jedes vierte bayerische Unternehmen nutzt bereits schon künstliche Intelligenz, um Prozesse zum Beispiel schneller zu machen, aber natürlich auch um Zeit zu sparen oder eben neue Ideen zu entwickeln. Das sind doppelt so viele Unternehmen wie noch vor einem Jahr. Also Bayern mischt da richtig mit bei dem KI-Boom und das ist dann natürlich auch gut für die Zukunft. Ne? Da sind wir auch gut aufgestellt und solange nach wie vor die Bereitschaft vorhanden ist, bei dem Thema wieder dazu zu lernen, können wir sagen, Bayern ist da wirklich stark aufgestellt. 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

Ihr hört Radio Galaxy und jetzt ist Yüchel mit am Start mit Moving to the Sun. Eine brandheiße Nummer und die passt einfach perfekt zum Sommer. Da kann man sich direkt an den Strand beamen, gedanklich zumindest. Na, schon eine schöne Strandparty, da passt er rein. Vor allem, wenn es dann so leicht technomäßig ein bisschen wird. Der Bass, der ballert ordentlich. Also schön laut aufdrehen jetzt. Das ist der perfekte Soundtrack für euren Nachhauseweg hier auf Radio Galaxy. Das ist Yüchel für euch.

0: kurz vor 6 ist es. Ihr hört Radio Galaxy mit Moritz und ich verabschiede mich jetzt auch in meinen Feierabend. Wünsche euch einen fantastischen Mittwochabend und hier auf Radio Galaxy um kurz nach 6, nach den Nachrichten, wartet Bibi Rexha auf euch mit New Religion, ein alter Kult-Party-Hit, Update 2.0 quasi, und Lost, die ganz neue Nummer von Glockenbach und Sam Harper. Hammer-Feature, hören wir gleich gemeinsam mal rein, alles hier auf Radio Galaxy.
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17: Ich bin Gregor Jose Moser. Künftig sollen alle Kinder in Deutschland mit 4 Jahren einen Sprach- und Entwicklungstest machen. Das sieht ein Gesetzentwurf von Bildungsministerin Prien vor. Kinder mit Förderbedarf sollen anschließend gezielt unterstützt werden. Wenn dieser Bedarf besteht, dann soll pro Kind und Woche eine halbe Stunde Unterricht Verbesserungen bringen. Einen neuen Job finden. Bei der aktuellen wirtschaftlichen Lage ist das oft gar nicht mal so einfach. Das Bundeskabinett hat jetzt grünes Licht für ein neues Arbeitsmarktgesetz gegeben, das genau das leichter machen soll. Und zwar mit der sogenannten Job-to-Job-Erprobung. Beschäftigte sollen bis zu 6 Wochen bei einem potenziellen neuen Arbeitgeber reinschnuppern können und das ohne beim alten kündigen zu müssen. Nach den Schüssen auf ein Wohnhaus in Würzburg sucht die Polizei noch immer nach einem Verdächtigen. Ermittelt wird wegen versuchter Tötung, sagte ein Sprecher der Staatsanwaltschaft. Die Hintergründe der Attacke mit einer Handfeuerwaffe sind noch unklar. Die Ermittler prüfen, ob ein privater Konflikt der Auslöser war. Details nannten sie aber nicht. England oder Argentinien? Wer bekommt es im großen Finale mit Spanien zu tun? Das klärt sich heute ab 21 Uhr im zweiten Halbfinale der Fußball-WM. Philipp Detlefs berichtet.
18: Gegen Titelverteidiger Argentinien geht es für England um mehr als nur Fußball. Die Rivalität beider Nationen ist politisch vom Falklandkrieg geprägt, sportlich vom WM-Viertelfinale 1986 mit der berühmten Hand Gottes. Damals erzielte Diego Maradona für Argentinien ein irreguläres Tor mit der Hand. England-Trainer Thomas Tuchel spricht von einer der größten Rivalitäten im Weltfußball.
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0: Der Topwert jetzt am Nachmittag liegt zwischen 23 und 30 Grad. Es ist teilweise noch sonnig bei euch, teilweise aber auch schon wieder ein bisschen bewölkt. Der Galaxy-Wetter-Trend für die nächsten Tage. Morgen auch überwiegend sonnig und dann auch trocken. Und übermorgen sind dann wieder ein paar Wolken mit am Start. Dann wieder auch kräftige Schauer und Gewitter möglich. Und das Wochenende soll dann aber wieder recht freundlich werden. Der Topwert in den nächsten Tagen liegt bei 32 Grad.
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13: Hallo, hallo, hallo, ihr Zuckermäuse. Ja, hier sitzen 2 Zuckermäuse im Studio gerade. Und wir machen heute mit unserem Podcast weiter nach einem Jahr Pause.
14: Ein Jahr?
13: Ein Monat.
14: Ein Jahr wäre crazy gewesen. Nee, wow, aber ja, es ist tatsächlich ein Monat her, dass wir zuletzt hier im Rahmen unseres Podcasts zu hören waren. Ich würde sogar sagen, fast 2 Monate tatsächlich.
13: Ja, so ein Pain, aber es war so viel los. Ich meine, ich hatte sehr viel Uni, also ich hatte an einem Termin Unikram, beziehungsweise war ich ja bald zur Hochschule, Uni / sonst so whatsoever gehe. Und da war halt Mittwoch und konnte ich da sein.
14: Ja, und es waren auch viele andere Sachen.
13: Genau, sorry. Mein Mikrofon spinnt heute ein bisschen.
14: Wir sind natürlich nicht das Einzige, wo man natürlich auch immer so ein bisschen abwechseln muss. Aber dafür, dass wir jetzt im Juni nicht dran waren, sind wir dafür diesen Monat 2-mal dran. Heute und nächste Woche Mittwoch, ja. Da könnt ihr euch auf jeden Fall freuen.
13: Das wird so cool und wir haben so viele coole Themen für heute. Und ich finde, ihr könnt schon ruhig gespannt sein.
14: Ja, safe immer doch bei uns.
13: Ja, ja, ja.
14: Dann würde ich sagen, starten wir direkt ins Erste rein.
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13: Ihr Lieben, wir waren mal wieder auf FSJ-Seminar. Genauer gesagt, war es das letzte für unser Jahr? Genau.
14: Ja.
13: Es war spannend.
14: Das war eine sehr lange Pause. Ja, also erstmal müssen wir sagen, es war ja jetzt das letzte und wir haben, also diese Gruppenkonstellation gab es halt dadurch auch zum letzten Mal und das war sehr traurig.
13: Es war unglaublich traurig. Ich werde einige Leute vermissen und ja, wer weiß, vielleicht findet man sich doch mal in einer ähnlichen Konstellation wieder, aber vielleicht nicht genau derselben, aber...
14: Nee, wahrscheinlich nicht.
13: Genau. Ja, ich war halt im Kochteam. Es war ein bisschen anstrengend halt für 35 Leute dafür zu sorgen, dass alle satt werden.
14: Voll.
13: Es war halt schon voll die Challenge. Auch einkaufen zu gehen, das ist einfach eine Challenge für so viele Leute.
14: Ja, total.
13: Aber ja, wir waren halt quasi in so einem Selbstversorger-Haus unterwegs. Und ja, aber es war cool, weil wir durften das Programm gestalten. Wir durften unseren Nahrungsplan individuell designen, beziehungsweise das Kochteam, wo ich halt auch drin war. Und halt der Festabend, der war sowieso immer eigentlich freigestaltbar für uns.
14: Ja,
13: ja,
14: voll geil. Und beim Festabend war ich so ein bisschen involviert, den zu planen. Also ich habe mir eine deutlich schönere Aufgabe rausgesucht als Sophia, die ein bisschen spaßiger war, würde ich sagen. Das war auch richtig cool. Ich habe zusammen mit Sophia tatsächlich auch, weil sie irgendwie, keine Ahnung, sie ist einfach Multitalent.
13: Ich habe meine Pfötchen überall drin.
14: Ja, voll. Und wir haben beide PowerPoint-Präsentationen vorbereitet für ein PowerPoint-Karaoke. Aber es wurden auch noch andere coole Sachen gemacht. Ja. Also man muss schon sagen, auf Seminar macht man schon richtig coole Sachen. Also falls irgendwer da draußen überlegt, ein FSJ zu machen, allein für die Seminare lohnt es sich schon.
13: Wirklich. Und noch mal zu den PowerPoint-Karaoke-Dingern. Ich habe teilweise welche beigesteuert, die ich seit der 8. Klasse bei mir irgendwo auf dem Rechner hatte.
14: Ja, und die wurden dann auch genutzt. So.
13: Das ist so wild, weil wenn ich überlege, was für einen Humor ich so in der 8. Klasse hatte.
14: Aber ich fand, dafür war es voll okay.
13: Ja.
14: Da waren auch Ideen, wo ich mir so dachte, da würde ich heute nicht drauf kommen. Wie kam die Sophia in der 8. Klasse da drauf? Fand ich sehr beeindruckend.
13: Pubertät.
14: Ja. Jetzt denken die, oh Gott, was waren da für sexuelle Jokes? Nein.
13: Nein.
14: Es war okay, es war cool.
13: Es war süß, ja.
14: Ja, was auch cool war, was mir nämlich gerade so eingefallen ist, was wir gar nicht in unseren Notizen haben, aber auch erlebt haben, ist natürlich Österreich.
13: Oh mein Gott, ja!
14: Das war ja auch...
13: Das war doch davor.
14: War das... Oh, ich bin ein bisschen erkältet. War das vor... Also, nein, also war unsere letzte Podcast-Folge, war die nach oder vor Österreich?
13: Ich glaube, die war noch vor Österreich tatsächlich.
14: Ich meine nämlich auch, sonst wäre es jetzt peinlich. Weil
13: nee, sonst hätten wir schon längst darüber gesprochen.
14: Ja, ja, ja, ja, ja.
13: Aber, ja, Österreich. Ey, Leute, Österreich.
14: Österreich.
13: Österreich.
14: Ja, logisch, wir haben ja im Juni keine Folge gehabt.
13: Ja. Aber ich muss sagen, Leute, wir haben hier einen kleinen Promi sitzen.
14: Ach so.
13: Das bist du, Jule.
14: Ja, weil Österreich hat... wir waren natürlich, uns war wichtig, wir wollen auch den Leuten zeigen, was wir Cooles mit Radio Klangbrett in Österreich erleben. Und das haben wir mit Hilfe von ein paar Reels gemacht. Und ein Reel ist eventuell dezent ziemlich sehr viral gegangen.
13: Ja, es ging richtig, richtig durch die Decke. Und es war voll, also ich fand es voll lustig, das Reel. Ich mochte es voll gerne.
14: Ja, es war halt einfach, ich springe jetzt zwischen drei Ländern hin und her, weil wir beim Dreiländereck waren. Also ich bin erst in Österreich, dann in Italien und dann in der Schweiz. Und das sage ich auch genauso, und spring dazwischen herum. War richtig witzig und richtig random. Und
13: ja.
14: Aber den Leuten hat es scheinbar gefallen, größtenteils.
13: Ja.
14: Wir haben auch ein paar doofe Kommentare bekommen, aber...
13: Ja.
14: Da stehen wir drüber so.
13: Ja, also ich meine, dumme Kommentare gibt's immer und ich meine, das waren auch nicht wenige. Und wenn dann halt drei Leute meinen, sie müssten sich da jetzt irgendwie ihr Maul zerreißen, dann machen halt drei weitere mit und es geht halt so weiter.
14: Ja.
13: Und es ist halt einfach so eine Kettenreaktion und ganz ehrlich, die meisten würden sich das selber nicht trauen.
14: Ja, und was ganz lustig war, dass viele mich mit Haaland verglichen haben.
13: Mehr dazu später.
14: Ja, genau, um den wird es später auch noch gehen. Aber es war einfach so random und aktuell bin ich jetzt voll der Haaland-Fan. Mehr dazu später.
13: Mehr dazu später. Aber ich würde mal sagen, wir können schon weitergehen.
14: Ja, nicht später kommt jetzt der Song unser...
13: Ja. 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

0: Ja, ihr Lieben, das war July von Noah Cyrus und ich mag diesen Song voll gerne. Also ich höre den in letzter Zeit rauf und runter. Ich muss zugeben, mit der Sängerin habe ich relativ wenig zu tun. Ich habe auch relativ wenig über sie bisher ja, recherchiert und mitbekommen.
1: Ach so, das klang gerade so, als also mit der habe ich wenig zu tun im Sinne. Ich kenne die zwar, wir sind ein bisschen Besties.
0: Ja, genau.
1: Aber wir
0: also
1: sehen uns
0: ich
1: nicht
0: und
1: so oft.
0: Noah Cyrus, ja, manchmal gehen wir ein Käffchen trinken, aber mehr nicht. Nee, also ich kenne sie so als Sängerin nicht so wie Olivia Rodrigo oder Taylor Swift. So. Aber das ist einfach
1: ja,
0: so.
1: Ja, mit denen bist du ja noch enger befreundet.
0: Mit denen bin ich ja richtig ja. eng befreundet. Aber nee, ich kenne halt das Lied und finde es sehr gut und wäre offen dafür, mehr Musik von ihr zu hören.
1: Ja, cool.
0: Ich denke, das ist, steckt so dahinter. Und Leute, wenn ihr unsere Songs hören wollt, unsere Girl Power Playlist, dann geht einfach auf Spotify und dort könnt ihr es hören.
1: Lohnt sich auf jeden Fall da reinzuhören. Und ich würde sagen, wir starten direkt durch mit dem nächsten Topic hier.
2: Heldin des Mikros.
1: Bist du eine Katze?
0: Das war eher so wow, aber so ein bisschen auf wow.
1: Wer ist denn unsere Heldin des Mikros heute?
0: Unsere Heldin des Mikros? Ja, das ist Caro Scheffler. Vielleicht habt ihr sie schon mal auf Social Media gesehen, beziehungsweise Instagram oder TikTok. Aber sie, ja, in letzter Zeit bringt sie Musik raus. Und ja, ein Lied, was jetzt besonders oft in meinem Feed aufpoppt, ist Marilyn.
1: Spannend.
0: Genau, und es ist ein, ich würde sagen, feministischer Song. Und ja, es geht halt so ein bisschen um den, ich weiß nicht, ich glaube, um den Male Gaze. So ein bisschen, würde ich sagen. Hört euch das Lied auf jeden Fall an. Leider haben wir es nicht bei uns bei Klangbrett gerade. Aber das ist in Ordnung. Ja, genau, Caro Scheffler ist auch gleichzeitig Model. Also sie ist ein richtiger Allrounder.
1: Multitalent.
0: Genau, und das ich lese euch jetzt mal eine Zeile aus dem Song vor. Mhm. Männerwelt, Hauptsache dem Mann gefällt's.
1: True.
0: Das ist, ich finde den Satz so strong.
1: Ja, voll. Mit dem Thema habe ich mich ja bei Radio Klangbrett auch schon häufiger beschäftigt mit diesem Male Gaze. Vor allem in der Filmindustrie ist das crazy, wie alles so auf den Blick des Mannes angepasst wird. Hauptsache, der sieht da schön und dass dann wirklich die Fragmente von bestimmten Körperteilen rangezoomt bis ins Bekloppte werden, finde ich, muss man auf jeden Fall drüber sprechen, weil das macht schon was mit einem, auf jeden Fall.
0: Das stimmt auf jeden Fall. Und ja, also genau, Medien, die zeigen das ja und ich finde es cool, ihr Song ist halt so ein bisschen, okay, jetzt werde ich mich mit meinem Geschichtswissen dumm äußern, aber wahrscheinlich so ein bisschen so im 20er-Jahres-Stil.
1: Mhm.
0: Also so vom Stil der Musik.
1: Checke.
0: Also, ja.
1: Ja, ist doch gut.
0: Ich will es jetzt nicht vorsingen, weil ich glaube, dann lege ich jetzt keine krasse Leistung hin.
1: Also du eher als ich, auf jeden Fall.
0: ja. Well.
1: Ja, wir sind heute schnell unterwegs.
0: Wir sind halt sehr schnell unterwegs, tatsächlich.
1: Und wir haben jetzt zwar nicht live gesungen, aber jetzt hört man uns singend in die nächste Kategorie starten.

0: schön ausklingen lassen hier. Ja, wir sind natürlich auch in den letzten beiden Monaten mal wieder Konsumopfer geworden, wie es sich gehört. Hau mal raus, was du dir Schönes bestellt hast.
1: Also ich habe diesen Sommer mir ganz viele neue Sommerklamotten bestellt, weil vieles einfach alt war und wirklich nicht mehr schön zu tragen. Ich finde, okay, mein Call ist auch, dass Sommerklamotten schneller ranziger aussehen als Winterklamotten. Weil wenn ich so Pullis trage, die halten jahrelang bei mir.
0: Jahrzehnte so, manchmal sogar.
1: Genau, und dann trage ich ja so ein Shirt so 3 Jahre und dann sieht es richtig ranzig aus irgendwann.
0: Ja, aber ich glaube, das hängt auch damit zusammen, weil da Sonne schwitzt man ja viel mehr. Schweiß. Und Sonnencreme, die dann noch dazu kommt. Ja. Eincreme, Leute, da haben wir auch schon mal in einer anderen Folge drüber gesprochen. Wichtig. Also ja, ist bei mir ähnlich.
1: Ja, deswegen habe ich bei Uniqlo und Bershka bestellt. Das habe ich voll vergessen, als wir Besprechungen gehalten haben. Also bei Bershka habe ich mir einen langen weißen Rock gekauft. Dann so ein rückenfreies braunes Oberteil. Und Jule schlüpft ins Mikro.
0: Hört man das?
1: Also ich habe es gehört, aber ich weiß nicht, ob die Leute es gehört haben.
0: Ich weiß halt nicht, ob ich es gerade von mir selber oder im Mikro gehört habe. Entschuldigung, ich wollte nicht ablenken. Alles gut. Trinke in der nächsten Musikpause. Alles gut.
1: Ich brauchte eh noch eine Denkpause, weil ich mir irgendein drittes Teil noch bestellt habe, Bershka, und es fällt mir gerade nicht ein.
0: Schlimm.
1: Ja, ganz schlimm. Ich glaube, das war aber auch ein Oberteil.
0: Ja, ist doch super.
1: Ja, und dann habe ich bei Uniqlo noch bestellt, so einen kurzen Rock, aber so, der ist so ein bisschen flatterig und da sind so grüne Blätter drauf, so richtig natural verbunden.
0: Natural.
1: Genau. Und dann habe ich mir so einen knallroten Cardigan gekauft. Ey, der gefällt mir so gut. Ich kann mir richtig cool so rote Ballerinas dazu vorstellen. Sieht bestimmt cool aus.
0: Geil.
1: Ja, aber ich habe keine roten Ballerinas. Aber egal. Und dann habe ich mir so ein cremefarbenes Polo-ish Hemd geholt.
0: Hey, cool. Ja. Hört sich doch schön an.
1: Ja.
0: Heute geht es sehr viel um Klamotten in unserem Konsum-Kapitel. Und zwar habe ich mir neulich Sandalen geholt bei, war das in Aschaffenburg?
1: Ja, es war Deichmann in Aschaffenburg.
0: Ja. Und das war richtig. Es war richtig so, ich habe die Sandalen gesehen, also ich habe viele Sandalen gesehen und war so, ach du Scheiße, sind die hässlich. Und dann habe ich diese Sandalen gesehen und habe mich in dem Moment verliebt. Und
1: schockverliebt.
0: Ja, wirklich. Und bin richtig happy. Die haben so einen 2,5 Zentimeter komplett Hochabsatz, also die ganze Sohle. Also
1: Plateau.
0: Danke, das Wort habe ich nicht gesucht, weil ich es nicht kannte, aber genauso. Plateau, wenn ihr was damit anfangen könnt. Also ich bin quasi jetzt 2,5 Zentimeter größer und das finde ich sehr cool.
1: Ist auch witzig, immer wenn ich so neben dich schaue, wenn ich auf die Seite schaue und du daneben stehst, bin ich immer kurz voll verwirrt, weil du so einen Tick größer bist, weil normalerweise sind wir so relativ auf Augenhöhe.
0: Relativ.
1: Aber dann ist es immer so noch so ein bisschen, weißt du, du bist schon so 2 Zentimeter normalerweise größer als ich, aber dann kommt so nochmal.
0: Ich bin jetzt einfach so groß wie markant. Spaß.
1: Das ist ein Riesenplateau, Leute. Ein 2-Meter-Plateau.
0: Hey, dann sagst du ja, dass ich nur 9 Zentimeter groß bin.
1: Vielleicht ist ja markant auch 4 Meter groß.
0: Wer weiß. Man weiß es nicht so genau.
1: Man weiß es nicht genau.
0: Was man auch nicht so genau weiß, warum ich den nächsten Song ausgewählt habe, aber das werde ich euch gleich erklären. I'm on to young kisses, I need you. 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

0: Ich hasse dich von Nina Chuba und Chapo. Ja, mein Stuhl ist gerade von selbst runtergefallen. Jetzt bin ich wieder kleiner
1: als Sophia. Macht dein Mikro auch manchmal.
0: Ja, well. Läuft bei uns wieder. Ja, also ich hasse dich von Nina Chuba und Chapo habe ich ausgewählt, weil ich hatte eine Phase, da habe ich den Song sehr viel gehört und gesungen. Das war mein... Sie filmt mich. Das war mein Lieblings...
2: Hallo, Content.
0: Content. Das war mein Lieblingssong tatsächlich für eine lange Zeit. Also ich glaube, das müsste so 2022. Ich weiß auf jeden Fall, wie ich immer zur Schule und von der Schule zurückgefahren bin. Hör auf, mich so anzugucken. Und den Song total laut gesungen habe und immer, wenn halt irgendwer vorbei, also wenn andere Fahrradfahrer an mir vorbeigefahren sind oder Leute, die zu Fuß unterwegs waren, an mir vorbeigegangen sind, war ich immer kurz leise. Und dann habe ich wieder weitergesungen, so mäßig.
2: Schade, dass du nicht extra laut gesungen hast. Vielleicht mochtest du ja die Passanten auch nicht.
0: Stimmt, das wäre so geil gewesen. Oh mein Gott. Ja, auf jeden Fall ein sehr schöner Song, finde ich. Also ich finde, Nina Chuba hat sehr viele gute Songs, aber das ist mein Favorite-Song und der läuft auch nicht so oft im Radio wie Wildberry Lele beispielsweise.
2: Ja, aber Wildberry Lele läuft ja auch nicht mehr so oft.
0: Nicht mehr.
2: Das war aber so ein Ding.
0: Es war eine Phase, da lief der sehr oft und dann waren alle genervt davon.
2: Es gab auch so eine Phase, wo Geiles Leben richtig oft im Radio lief.
0: Oh.
2: Das ist so richtig krass in meinem Kopf eingebrannt, weil wir zu der Zeit mit der Familie umgezogen sind. Heißt, wir waren sehr oft am Tag im Auto, weil wir die ganze Zeit hin und zurückgefahren sind. Wir sind halt nicht so weit umgezogen, aber wir sind
0: sehr
2: halt von
0: weit.
2: Ort zu Ort gezogen. Und da lief halt immer Geiles Leben und irgendwann konnte ich ihn auswendig.
0: Ja, geil. Es Leben. Checkst du?
2: Oh mein Gott.
0: Ja.
2: Aber ich würde mal sagen, oder hast du noch Senf dazu zu geben?
0: Nö, ich wollte dasselbe machen wie du. Mach du.
2: Dann geben wir jetzt den Senf zurück. Wir probieren jetzt zwar keinen Senf, aber wir haben was anderes probiert.
3: Mikro-Snack.
2: Jo Leute, wir haben vegane Marshmallows vom Kaufland probiert.
0: Einmal kurz extra in der Musikpause, damit ihr das nicht hören müsst. Also einmal Dankesapplaus. Dankeschön.
2: Ja, also, was halten wir von denen?
0: Wisst ihr, manchmal in meinem Leben merke ich, dass man auch mal Enttäuschungen begegnet. Der Moment des Marshmallow-Tastings war sehr enttäuschend. Das Ding ist, ich weiß nicht, woran es liegt. Ob wir einfach aus dem Alter raus sind, dass uns diese kleinen, süßen Dinger schmecken.
2: Die kleinen, süßen Zuckerbomben, meinst du?
0: Die kleinen, süßen Zuckerbomben.
2: Zuckermäuse, wie wir.
0: Ob es daran liegt oder ob es daran liegt, dass die vegan sind, ich weiß es nicht. Oder ob es einfach die Marke ist, die ein bisschen verkackt hat. Aber sie haben nicht so gut geschmeckt.
2: Ja, also ich habe so das Gefühl, dass die nicht vegan mir persönlich besser geschmeckt haben immer. Aber wie gesagt, ich habe die jetzt schon so seit einem Jahr nicht mehr gegessen oder so zwei, was eigentlich ja nicht mehr so viel ist. Aber ich habe so das Gefühl, dass ich über die letzten Jahre einfach immer weniger Zucker essen möchte. So,
0: checke.
2: Ich bin nicht mehr so ein Honigmäulchen wie früher, dass ich Süßigkeiten in mich reinschaufeln konnte, wie ich wollte, wie ich will. Beziehungsweise habe ich es damals auch nicht gemacht, aber so, da war der Drang nach Süßen immer so ein bisschen größer, sag ich mal.
0: Ist und, bei mir auch so, also das hat bei mir auch stark abgenommen, sagten sie und hatten jeweils eine Fanta neben sich stehen.
2: Ja, aber ich denke, das ist was anderes. So, ich denke halt auch einfach, als Kind konnte man vielleicht, kommt auch auf den Haushalt halt an, aber je nachdem, wie die Regelungen mit Süßigkeiten waren, hatte man halt Zugriff auf Süßigkeiten immer oder halt nicht.
0: Also ich durfte eine Süßigkeit pro Tag.
2: Okay, aber dann, also ich weiß gar nicht ehrlich gesagt mehr, wie es bei mir war. Ich glaube, bei uns standen sie offen, aber dadurch, dass sie halt immer offen standen, hatte ich auch nicht mal das Bedürfnis danach, weil es für mich nichts Verbotenes war. Checkst du?
0: Oh mein Gott, ich könnte jetzt meinen Eltern was beichten.
2: Du hast heimlich immer noch eine Süßigkeit genommen.
0: Ich habe manchmal habe ich heimlich zwei genommen.
2: Oh mein Gott.
0: Und das Ding ist, ich habe die halt oft in meine Hosentasche gesteckt. Und dann sind die da immer so halb geschmolzen und dann war die Hosentasche immer dreckig. No. Und einmal hat meine Mutter mich fast erwischt. Aber ich weiß nicht, du musst mir mal schreiben oder sagen, ob du es gecheckt hast. Es ist so schlimm, dass ich das jetzt erzähle. Ich habe das jahrelang geheim gehalten, ja? Ich habe mir manchmal zwei Süßigkeiten genommen statt einer.
2: Krass.
0: Aber ich finde es nicht so deep, weil... Ich habe mir jetzt keine ganze Packung statt, sondern ich habe immer statt, oder nicht mal immer so, manchmal statt einem Keks halt zwei Kekse genommen. Ja, okay. Und war so, mein Gott, das ist so illegal, was ich hier tue.
2: Ich bin voll der Rebell.
0: Ich bin so rebellisch, ich habe mich so rebellisch gefühlt, for real.
2: Aber da frage ich mich, mal so, okay, was ist die, wie ist die Psychologie dahinter? Soll man dem Kind sagen so, ja, nee, weniger Süßigkeiten oder gar keine Süßigkeiten oder immer so den Zugriff geben? Ich meine, Das ist schwierig, finde ich.
0: Ja, ich glaube, es kommt tatsächlich auch darauf an, was für ein Kind du bist.
2: Stimmt,
0: einfach.
2: Ja.
0: Weil es gibt halt Kinder, die, wenn ihnen was verboten wird, so komplett verboten, ja, dann eskalieren die. Dann ist so von 0% auf 100.
2: Ja, genau.
0: Aber es gibt halt auch diese Kinder, glaube ich, die brauchen halt einfach diese Vorgabe. Also das Ding ist, ich brauchte diese Vorgabe auch und ich habe sie ja jetzt, ich bin ja jetzt nicht auf 100 von 0 gegangen, sondern ja, ich bin so von 1 auf 2 gegangen. Das ist okay.
2: Ich weiß gar nicht, ich kann mich nicht erinnern, eine Regel gehabt zu haben, aber ich habe auch nicht, also keine Ahnung. Actually kann ich mich so schlecht daran erinnern, ich müsste meine Eltern fragen.
0: Ja, krass. Ich habe jetzt eine krasse Beichte an meine Eltern hier. Boah, es war so, ich habe das noch im Kopf, als meine Mutter dann kam und ich glaube, das war auch noch eine Hose ohne Tasche. Und dann musste ich noch voll schauen, wo ich das hintue vorübergehend. Und dann kam die so und dann habe ich ihr irgendeine Scheiße erzählt. So, das ist so, weißt du, andere werden bei anderen Sachen erwischt. Und ich.
2: Manche Kinder nehmen Drogen.
0: Mama, bitte.
2: Manche nehmen ja Süßigkeiten.
0: Mama, bitte schreib mir, ob du das damals gecheckt hast. Wahrscheinlich kann sie sich gar nicht mehr dran erinnern, aber ich mich schon. Es hat sich in mein Gehirn eingebrannt.
2: Nein, das hat eben gar keinen Sinn gemacht. Manche Kinder nehmen Drogen. Süßigkeit, Zucker ist eine Droge. So,
0: ja,
2: so, das.
0: Wirklich.
2: Also,
0: wirklich.
2: Ich denke, Jugendliche machen das dann heimlich. Vielleicht, aber keine Kinder.
0: Ja.
2: Ist nur hochgegriffen.
0: Was auch eine Art, was man als eine Art Droge sehen könnte, ist unsere nächste Kategorie. Denn ich habe mich so umgehört, das ist die beliebteste hier und auf die sind alle immer ganz gespannt und zittrig.
2: Trommelwirbel.
0: Buschfunk. Ja. Buschfunk. Heute bin ich für den Buschfunk zuständig. Und habe mir da was ganz Besonderes bei rausgesucht. Und zwar geht es in unserem Buschfunk heute um jemand ganz Besonderen, den wir zum Anfang der Sendung schon mal aufgegriffen haben. Nämlich Hala! Und es dreht sich alles um die Frage, warum lieben alle aktuell Haaland? Also, Girls. So, und zwar ist es
2: oder
0: halt...
2: Oder Boys.
0: Ja, ich habe nur von der weiblichen Bubble deshalb.
2: Okay.
0: Aber maybe auch Boys natürlich. Auf jeden Fall, es ist ja aktuell so, dass sehr viele Memes von Haaland existieren. Und ich finde es sehr interessant, weil so früher, ich dachte mir immer so, ja, Haaland... cooler Dortmund-Spieler so. Inzwischen ist er nicht mehr bei Dortmund, aber damals war er das. Aber hab mir nicht mehr über den gedacht. So, aber aktuell ist es wirklich, sind die Leute so ein bisschen am Schwärmen, am Reels teilen und so weiter von Haaland und bei viele werden ihn auch schon auf ihrer For You gehabt haben. Und ich erkläre jetzt so ein bisschen, warum, womit das so zusammenhängt. Also einmal, so ein eigentlich bare Minimum, aber so zum Teil in manchen Szenen ist es halt trotzdem nicht so selbstverständlich. Und zwar, Haaland ist kein Gewalttätiger, kein Vergewaltiger, kein, ne, weirder Typ, der irgendwelche Frauen doof anmacht, gewalttätig gegenüber denen ist und so weiter. Ja, es ist ein Bare Minimum, aber ja, so, man kennt ja schon viele Beispiele in, vor allem in der Öffentlichkeit, von Männern, die dann schon mit sehr vielen Sachen durchkommen auch. Da werde ich bald bei Radio Klang mit drüber sprechen.
2: Scheint also ja kein Bare Minimum für Fußballer zu sein.
0: Ja, aber es sind halt ja nicht nur Fußballer. Also es gibt das in jedem, eigentlich ja, jedem öffentlichen Bereich. Fußballer, Schauspieler, Sportler allgemein. Also es sind gar nicht nur Fußballer. Also es,
2: ja,
0: ne? Ja. Und ja, was halt noch ein wichtiger Punkt ist, weil ich hatte da auch mit einigen zum Teil drüber gesprochen und da meinen die so, hä, Haaland ist doch voll hässlich. Es geht halt nicht bei ihm nicht um die Optik. Er ist einfach ein crazy, sympathischer Charakter, wie er da auf dem Platz rumläuft, witzige Sachen macht. Also auf dem Platz, außerhalb des Platzes einfach so eine Green Flag, was sich eine Frau charakterlich eigentlich wünscht. So. Oder ich will natürlich auf keinen Fall für alle Frauen sprechen, aber was sich viele Frauen, die ihn aktuell toll finden, auf jeden Fall wünschen. Das nächste ist, dass er einfach, ja, diese ganzen, in diesen ganzen Memes existent ist und dadurch wird man natürlich noch mal mehr auf ihn aufmerksam, was ich auch sehr, sehr schön finde irgendwie. Bei diesen Meme-Songs ist es tatsächlich auch so, dass er die auch zum Teil selber kommentiert. Also er kann auch über sich selber lachen und ich finde, eine der wichtigsten Eigenschaften eines Menschen ist halt, dass er drüber lachen kann, also über sich selber ja. So. Ja, was auch noch so ein Ding ist, er hat halt einfach Spaß bei dem, was er macht, so. Wartet. Oh mein Gott, Hilfe. Ja, und man merkt halt einfach, das ist so sein Ding. Er hat Bock, er macht das gut und so weiter. Ein weiterer Punkt, er hat eine Freundin, die er auch gut behandelt. So.
2: Mhm.
0: Auch Bare Minimum, aber Bare Minimum, ja. Trotzdem schön, das zu sehen. Und es ist einfach eine total süße Beziehung, die alle lieben. Was auch eine süße Beziehung ist, die alle lieben, ist die zwischen ihm und Bellingham. Das ist keine Liebesbeziehung, logischerweise. Die sind beide glücklich vergeben, aber nicht miteinander. Aber es ist halt eine sehr schöne freundschaftliche Beziehung. Und die beiden scheuen sich nicht davor, sich zu umarmen, sich bei Spielen, auch wenn sie, da sie ja nicht mehr zusammen bei BVB sind, sondern in verschiedenen Teams, sich da die Hand zu geben. Das hat man zum Beispiel bei der WM auch gesehen. Und es ist einfach schön, eine schöne, gesunde Männerfreundschaft zu sehen, bei der die sich umarmen, ohne sich zu denken, oh Gott, jetzt kommen wir schwul rüber oder irgend so eine Scheiße. Und wo man halt einfach sieht, die mögen sich halt einfach. Und ja. Da gab es eben auch sehr viele Videos zu, wo die beiden auch geschippt werden. Natürlich weiß man, ne, die sind glücklich in einer Beziehung und das ist halt, ne. Ja.
2: Also ich denke halt,
0: einfach so süß.
2: Ja, ich denke halt, Haaland zeigt einfach eine Person, die vielleicht viele Frauen einfach als perfekten Partner sehen würden. Eine nette Person. Ach, hab ich was vorweggenommen?
0: Nein, nein, ich war fertig.
2: Ach so, okay.
0: Ich muss nur gleich was sagen.
2: Okay, ich denke, dass Haaland einfach eine Person ist, die einfach freundlich ist. Er zeigt eine gesunde Beziehung. Er hat ein gutes Verhältnis zu seinen Freunden und ist einfach humorvoll. Und ich glaube, viele Frauen wünschen sich das einfach.
0: Ja.
2: Also es geht da nicht vielleicht ums Bare Minimum, sondern um, das ist mein Wunsch. So.
0: Ja. Ja, checke sich auch so. Ich wollte nur kurz sagen, meine Mom hat Antwort geleistet. Sie hat geschrieben, ist nicht so deep, Kind. Habe ich nicht gemerkt. Puh, Glück gehabt. Jetzt weißt du's. Haha. Ja, aber
2: vielleicht ging es auch eher ums Prinzip in Maßen, Süßigkeiten essen,
0: ja,
2: als dass du zwei genommen hast.
0: Ja, ja. Ich muss kurz durch.
2: Ja, also ich denke, Haaland ist einfach ein sympathischer Typ. Und ich wollte noch über seine KI-Videos reden. Also es gibt so viele KI-Videos von Haaland im Internet. Das finde ich ein bisschen scary.
0: Echt krass.
2: Also es gibt ja auch diesen Song, dieses Haaland. Ich würde zutrauen, dass es KI-Musik ist.
0: Das ist halt einfach diese andere Melodie mit H. Nee, das ist keine KI-Musik.
2: Das klingt so ein bisschen
0: Das war von der Werbung tatsächlich. Ah, okay. Das war von irgendeiner Werbung, die haben das gemacht. Ich weiß nicht genau welche, aber das war irgendeine Werbung und da haben die halt Haaland und dann irgendwas.
2: Ah, krass, ja. Aber auch andere Sachen, zum Beispiel, wo er so was isst und sich dann im Spiegel sich erschreckt vor sich selbst. Ich glaube, das war KI.
0: Ich habe nur was gesehen, wo er quasi einfach im Stadion saß, aber halt als Zuschauer und irgendwie da so irgendwie hingeguckt hat. Keine Ahnung.
2: Oder manchmal wird er auch als Frau dargestellt in KI-Videos. Also dass er dann quasi mehr weibliche Features kriegt.
0: Ja, habe ich auch schon gesehen. Ist crazy. Also es geht viel ab.
2: Ja.
0: Ja,
2: ja.
0: Was auch abgeht, ist natürlich unsere Girl Power Playlist. Mit der es jetzt auch mit unserem letzten Song für heute weitergeht. 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

0: Universe von Julina Louise. Unser heutiger gemeinsamer Song, den wir uns ausgesucht haben. Wir sind auf jeden Fall große Julina Louise-Fans.
1: We are.
0: Gut, ich wollte gerade sagen, ich spreche jetzt für dich mit, hoffe es, okay?
1: Ja, auf jeden Fall.
0: Ja, weil sie macht, produziert in Darmstadt. So, sie war auch beim Schlosskramfest, da habe ich sie gesehen. Und ja, das ist einfach total tolle Musik, die sie macht. Und ich kenne jeden ihrer Songs. Und Felix aus unserem Team, der auch schon mal bei uns im Podcast war, ist eben ein sehr großer Fan. Und wir sind es auch.
1: Ja. Sie ist super, super süß.
0: Oh! Ja. Und wir haben uns jetzt für
1: nur zwei Themen entschieden.
0: Ja.
1: Für was wir immer noch kein Intro haben. Wahrscheinlich wird es auch niemals passieren, aber wer weiß.
0: Ja.
1: Wer weiß.
0: Ja. Und zwar haben wir uns so überlegt, was für uns so Alters, wann man so einen richtigen Altersteps macht. So.
1: Genau. Also,
0: und wir wollen das
1: so
0: jetzt,
1: neue Kapitelmäßig.
0: Genau, wir wollen das jetzt mit euch durchsprechen,
1: ja,
0: was wir so denken.
1: Geburt. Genau, man wird geboren, das Buch wird erstellt, es kommt in die, also so leere Seiten werden schon mal raus,

0: Der Titel. Ja, dann, das ist der erste Step. Ja. Dann ist erstmal so, dann
1: vier.
0: Kommt so.
1: Vier? Finde ich, ja.
0: Du siehst vier, warum?
1: Vier ist so, das ist typisch Kindergartenalter, weißt du? Man, so, alles, was davor ist, da kann man sich eh nicht dran erinnern. Und man ist dann halt vier. So, man ist okay, vier krass. Und kann sich vielleicht so an die ersten Kindergarten-Stories erinnern, so wie der Kindergarten aussah. Und man lebt einfach sein Kindergartenleben, hat einfach Spaß im Kindergarten. Der Ernst des Lebens hat noch nicht angefangen.
0: Okay, bei mir ist es tatsächlich der zweite Step etwas später. Bei mir ist es mit sechs. Wenn man also in die Schule kommt und neue Eindrücke erlebt, man hat quasi die Vorschulzeit, Kindergartenzeit. Ich war damals im Zwergenland, so als ich ganz klein war. So und dieses Ganze oder halt zu Hause sein, rumkrabbeln, so, das hat man alles hinter sich. Und jetzt geht's quasi los mit Schule. Das ist mein Step Nummer zwei.
1: Genau, ja. Das sehe ich auch so. Der nächste ist natürlich auch sechs bei mir, aber danach, also wir hatten ja vorher schon so kurze Themen angeschnitten.
0: Kurz.
1: Aber ich habe so an das Alter 8 noch gedacht zwischendurch.
0: Krass, du machst mehr Zwischensteps, glaube ich.
1: Genau, also so 8 ist halt auch nochmal sowas gewesen, so man hat mehr Gehirn als noch man noch 6 war, so man kann man hat gerade lesen gelernt, das ist voll das krasse Achievement und man hat so aus dieser Stufe Unwissen zu, ich weiß jetzt so ein bisschen was, weißt du?
0: Okay.
1: Man hat so die ersten Themen in der Schule durchgenommen und weißt du, so, yo, okay, so ein bisschen Ernst im Leben ist schon da, aber noch nicht richtig krass viel, aber ja. Man kann lesen und ja. Das ist schon echt okay. Krass.
0: Ja, ich bin dann nach 6 kommt bei mir tatsächlich 10, weil mit 10 kommen die meisten dann in die weiterführende Schule, dann wird's noch schlimmer mit dem Ernst des Lebens. Ich hatte früher so eine CD, als ich in die Schule gekommen bin.
1: Der Ernst des Lebens.
0: Nein, ein Buch war das. So. Und dann wusste die nicht, was der Ernst des Lebens ist. Und ihr großer Bruder war so, ja, jetzt geht der Ernst des Lebens. Das war so was. Sie dachte, das wäre so ein Monster. Ja, also mit 10, dann geht weiter für eine Schule bei den meisten los. Und auch sehr interessante neue Eindrücke bekommt man. Viele Wechsel dann eben die Schule und dann ist man plötzlich mit so küssenden und bärtigen Menschen auf der Schule.
1: Ich tatsächlich eher weniger, weil meine Schule ging ja nur bis zur 10. Heißt, also klar, ja. Es gab schon so 10 Klassen, aber ich dachte so, wow, die sehen alt aus, boah.
0: Ja.
1: Bin hier mit so 30-Jährigen in der Schule, aber nee, zurückblickend.
0: Waren das halt auch voll die kleinen Kinder.
1: Genau, weil ich war halt, meine Schwester war ja in diesen älteren Stufen drin und ich habe dann letztens so Klassenbilder von ihrer Stufe gesehen, war so, jetzt sind ja voll die Babys gewesen, warum dachte ich, die wären voll alt?
0: Das ist ja immer so. Aber machen wir weiter.
1: Ja.
0: Nächste Stufe ist auf jeden Fall 12.
1: Ja, 12 auf
0: weil
1: alle Fälle.
0: Man kann Filme ab 12 gucken. Dann, ach so, bei 6 war es auch so, man kann Filme ab 6 gucken, natürlich,
1: genau.
0: Das habe ich gerade vergessen. Dann ist es halt auch so, man ist so, ich finde mit 12 ist man halt in so einer Zwischenstufe zwischen Kindheit und Pubertät.
1: Mhm.
0: Also man ist so ein Zwischending auf jeden Fall.
1: Mhm.
0: Dann geht's weiter.
1: Ach so, mir ist gerade ein Song eingefallen dazu, von Bibi und Tina. Irgendwas dazu. Noch nicht ganz alt, aber auch kein Kind mehr. Irgendwas dazwischen.
0: Das war das Happy End
1: im genau.
0: Teil, als
1: genau.
0: Bibi am Lagerfeuer sitzt.
1: Ja.
0: Das trifft es darauf ganz gut.
1: Und also jetzt kommt so ganz kleines Selbst. Also jetzt kommt 13. Mit 13 bist du ja 13, heißt du bist in den Teenager-Jahren.
0: Wer Englisch kann, 13. Dann 13. Geht die Pubertät los,
1: genau.
0: Leute.
1: Also nicht ganz, aber ja.
0: Ja, doch schon. Also so...
1: Ja, so die richtige Pubertät, aber es gibt ja schon Kinder, die halt schon mit 9 irgendwie.
0: Ja, klar. Man kann ja nichts auf alle beziehen.
1: Genau, also.
0: Nie, aber es ist.
1: Aber
0: halt
1: in der Regel sind da alle schon so, haben so ihren ersten Step in die Pubertät reingesetzt. So, da.
0: Die ersten Pickel.
1: Ja.
0: Das sind dann so nervige Aspekte der Pubertät.
1: Genau. Weil ich meine, es gibt ja so ein Alter, da kommst du in eine Klasse, so die 7. Klasse, die einen sehen richtig alt aus, man schaut sie an, so. Augenhöhe
0: wow.
1: Und andere Kinder so
0: Babys.
1: Noch voll kleine, voll die Babys.
0: Ja, das ist
1: voll
0: echt krass. Auch bei Jungs und Mädchen ist das ja dann oft so, die Mädchen sind schon so, sehen schon crazy alt aus und die Jungs crazy.
1: Bei uns waren die Mädels auch alle größer in der 7. Klasse noch und dann haben die Jungs alle überholt. Das hat mich so geärgert, weil ich war nie die Größte aus der Klasse, aber ich war auch nie die Kleinste.

0: Und ich habe mich immer voll cool gefühlt, dass ich dann so größer als meine Jungs war.
1: Ich war früher, gehörte ich eher zu den Kleinen und habe dann ganz viele überholt. Also ich habe so den ähnlichen Move wie die Jungs gemacht, nur dass ich nicht so groß geworden bin.
0: Ja.
1: Ja, aber spannend auf jeden Fall. Dann geht's weiter mit 14, weil mit 14, man ist strafmündig.
0: Also dann, so die legale Komponente.
1: Ja, dann man ist schon in der, jetzt ist man auf jeden Fall richtig in der Pubertät. Jetzt geht's richtig ab mit den Hormonen. Geht's Stimmungsschwankungen, schlechte Laune und so weiter. Und ja, dann, wann geht's dann bei dir weiter?
0: Danach würde ich 16 sagen.
1: Okay, same.
0: Bei 15 ist so ein nichtssagendes Alter für mich.
1: 15 ist,
0: das ist so,
1: wen juckt 15?
0: So, du bist nicht ganz 16, aber bist halt auch nicht mehr Kind und bist halt 15. Also 16 ist schon ein bisschen spektakulärer.
1: Ja, weil du das Filme ab 16
0: Ja, und du hast so die ersten Steps so ins Erwachsenenleben schon gemacht.
1: Manche fangen ihre Ausbildung an.
0: Genau, erstens das, verdienen ihr erstes Geld. Man fängt dann vielleicht schon an zu Minijobben neben der Schule. Und man wechselt vielleicht dann auch bald die Schule. Man ist so vielleicht noch so die 10.
1: Ja, oder kommt in die Oberstufe, genau, je nachdem, in welchem Schulsystem man ist.
0: Genau, und man hat einfach so ein bisschen anderes Leben mittlerweile.
1: Ja, voll. 17 auch nichts sagend. Next
0: 17
1: Step
0: ist wirklich nichts
1: 18
0: sagen, ja.
1: Und da müssen wir ja jetzt.
0: Ja.
1: Das ist ja klar, also man darf Filme ab 18 gucken.
0: Man darf Alkohol. Mit 16 darfst du Bier trinken.
1: Stimmt, das ist auch noch wichtig.
0: Genau.
1: Und Wein, glaube ich, auch.
0: Ja, genau. Mit 14 darfst du mit Aufsicht der Eltern tatsächlich auch schon trinken.
1: Ja, ich weiß.
0: Das ist auch krass.
1: Das ist weird.
0: Ja.
1: Aber so mit 18
0: darfst du halt selber dir das Bier aus dem Kühlschrank nehmen.
1: Ja, und du darfst Auto fahren, aber bitte ohne Bier im Blut.
0: Und mit Brille.
1: Ja.
0: Also,
1: guter Tipp von zwei Brillenträgerinnen,
0: genau,
1: auf jeden Fall.
0: Das heißt, ja.
1: So, und du bist volljährig.
0: Yay.
1: Zumindest in Deutschland.
0: Oh, mit 17,5 darfst du deinen Führerschein machen.
1: Ja.
0: Das ist so.
1: Das stimmt. Aber das ist mir egal, weil 17 ist.
0: Mit 18 darfst du eh erst alleine fahren, also von
1: eben,
0: daher.
1: Deshalb 18, 17 kein Step. So, dann 19 ist auch so unnötig wie 17. 20 finde ich auch, weil du hast zum ersten Mal eine 2 vorne.
0: Und wenn wir es überlegen, so der Step 10 und 20, so man checkt gar nicht, so da ist so viel passiert, aber es sind nur 10 Jahre.
1: Ja, stimmt. Ja, es ist crazy. Also 20 würde ich auch special. Was auch special ist, ist natürlich 21.
0: Mhm.
1: Weil mit 21 ist halt einfach, du bist in allen Ländern volljährig,
0: ja,
1: du darfst überall Alkohol trinken und I don't know, es ist halt einfach, jetzt bist du halt wirklich alt.
0: Ja, du bist richtig
1: Sophia,
0: alt. Ja,
1: ich im bin, Oktober ich bin bist du wirklich
0: ich bin eine Oma
1: alt.
0: Hier, die hier sitzt.
1: Ja.
0: So, krieg meinen Rentenschein.
1: Das sind ja jetzt so, wo wir uns so relativ einig sind. Jetzt bin ich gespannt, wie es bei dir weitergeht. Wann geht's weiter?
0: Ich sage 23.
1: Krass, okay, warum?
0: 23, das sind so die ersten Schritte. Da bist du zu einer sehr hohen Wahrscheinlichkeit bereits ausgezogen. Also bei manchen ist es so diese 18-Range bis sonst wo, aber mit 23 sind viele bereits ausgezogen.
1: Ja,
0: nicht alle, was auch in Ordnung ist bei den Mietpreisen. Leute, nutzt das Elternhaus, solange ihr könnt, wenn ihr die Möglichkeit habt.
1: Ja.
0: Also so bis 30 zu Hause chillen würde ich jetzt auch nicht wollen.
1: Nee.
0: Aber so, keine Ahnung, ist es kein Drama, wenn du mit 25 oder 26 noch zu Hause wohnst. Ist es verständlich bei den Mietpreisen. Und wenn du da noch studierst, not a problem.
1: Ja, aber ich skipp die 23, weil I don't care. Bei mir geht's nach 21 erst mit 25 weiter.
0: Da bist du aber näher schon an der 30, fast an der 20.
1: Du bist Mitte 20.
0: Ja.
1: Du könntest deine Quarterlife-Crisis
0: bekommen.
1: Quarterlife-Crisis. Und wenn ich mich richtig erinnere, kriegst du als Frau nicht mehr die Pille größtenteils bezahlt, sondern die musst du dann.
0: Kindergeld fällt, glaube ich, weg.
1: Selber zahlen. Ja, bei Kindergeld war ich mir nicht sicher, ob 25 oder 27. Ahnung. Okay, 25. Ja,
0: berichtigt also uns, wenn ihr was anderes
1: habt. Ja, bitte. Ja. Also du musst plötzlich ein bisschen mehr Geld zahlen und Geld, was du bekommst, fällt weg.
0: Ja.
1: Was ist dein Next?
0: Mein Next wäre dann schon 30.
1: Okay, dann mache ich erst weiter. Mein Next ist nämlich 27, weil man darf bis 27 bei Radio Klangbritz also es ist ja von, ich glaube, 15 bis 27 ist so das Hauptsächliche, steht auf der Webseite und Klangbrett schon sehr wichtig. Wenn man da nicht mehr mitmachen darf, dann ist man schon alt.
0: Ja.
1: Also es ist ja 27 einschließlich, aber ich nehme trotzdem 27, ja, weil das ist so dann dein letztes Jahr. Und man kriegt bei der Deutschen Bahn
0: Muss teurere 18, Tickets kaufen, ne?
1: Ab 28, also auch bis 27 ist das diese Range, wo du
0: noch als junger Erwachsener gilt quasi.
1: Ja, und wo du dann günstigere Tickets bekommst. Deshalb
0: reist so viele könnt, Leute.
1: Ja, zumindest wenn ihr 27 oder jünger seid.
0: Genau.
1: Danach ist das Leben vorbei, Leute.
0: Scheiße.
1: Spaß.
0: Ja, aber
1: Spaß.
0: In der Regel verdienst du ja noch ab dem Alter ja auch mehr. Also
1: ja.
0: Gleicht sich das vielleicht ein bisschen auch aus, je nachdem.
1: Je nachdem.
0: Und genau, 30 ist halt so voll krass. Du bist 30, so, du bist erwachsen. Vielleicht hast du schon Kinder.
1: Vielleicht. 30 ist auch diese Phase, so, es gibt alles in deinem Freundeskreis. Ja. Es gibt so die haben ihr drittes Studium angefangen.
0: Genau, die einen reisen, die anderen haben ein Kind.
1: Die anderen sind arbeitslos. Die anderen, keine Ahnung, sind seit über 10 Jahren schon in ihrem Beruf drin.
0: Genau, der eine hat den Master.
1: Mann, es ist crazy und so in dieser Phase weiß man auch nicht, ob diese Aussage, ich bin schwanger, gut oder schlecht ist. Also, oder meine Freundin ist schwanger oder so. Also eigentlich weiß man es ja nie.
0: Oh, mit 30 finde ich aber, also ich finde so, da wäre doch so die 27-Range.
1: Das stimmt, ganz gut. Das stimmt. Also so mit 27 30, ist schon eher mit diesem Schwanger-Ding, hast du recht.
0: Genau, also mit 30 ist es dann schon so, okay, yo, die ist schwanger.
1: Ja, und was würdest du sagen, wie geht's jetzt weiter?
0: Jetzt sind die Steps so ein bisschen...
1: Zehner-Schritte, oder?
0: Zehner-Schritte. Also mit 40 ist so der nächste Step. Vielleicht könnte man so die 35 noch mitzählen, aber...
1: I don't care about the 35.
0: I don't care about... Wir haben auch noch 5 Minuten, also Leute, 6 Minuten. Also
1: die können wir noch gut nutzen.
0: Die nutzen wir.
1: Also 40 ist halt...
0: So, du hast vielleicht Kinder schon, die ein bisschen älter sind.
1: Kinder oder du kriegst jetzt spätestens. Also die meisten, wir wollen nicht für alle sprechen, so... manche kriegen auch gar keine Kinder.
0: Ist auch in Ordnung. Okay. Aber vielleicht hast du schon ein Kind, vielleicht ist es auch schon Teenager-Alter, das Kind.
1: Wer weiß.
0: Und mittlerweile...
1: Vielleicht ist es schon erwachsen und kriegt schon selber ein Kind. Wer weiß.
0: Oh mein Gott.
1: Ja, könnte sein.
0: Könnte sein. Aber du musst halt das Kind jetzt auch nicht mehr zum Ballett oder Fußball oder Hockey oder sonst was fahren.
1: Wenn du Glück hast. Das Ding ist, man muss halt immer individuell schauen. Also mein Vater war halt 39, als ich geboren bin. Das heißt, so, du könntest noch ein Kind bekommen, so, aber du könntest auch schon ein 20-jähriges Kind bei dir sitzen.
0: Ja.
1: Man weiß es nicht. So, 50 ist 50 schon Midlife-Crisis dann? Ja.
0: Nein, wenn du 100 wirst, schon.
1: Ja, so ungefähr halt. Also, 50, so 50er-Bereich, Frauen kommen in ihre Wechseljahre, Männer sind auch dabei.
0: Männer sind auch
1: so, dann 60.
0: Genau, 60. Vielleicht hast du schon Enkelkind.
1: Vielleicht.
0: Mit 60, wer weiß.
1: Vielleicht.
0: Hast du schon so die Zielgerade bis zum bis zur Rente? So,
1: ich dachte, das bis zum Tod.
0: Nein.
1: Stopp, Leute.
0: Zur Rente, Leute.
1: Wir wollen keine Leute altersshamen. Ich altersshame nur Sophia.
0: Unsere Chefin.
1: Ja, das auch. Und das Ding ist, was noch tatsächlich, jetzt ist ja Rentenalter 67, oder?
0: 6-7. also wie gesagt, Zielgerade.
1: Ja, 67 will ich nochmal extra sehen, vielleicht wegen Rente. Dann kommt halt 70. Ich finde, 70 ist auch schon ein besonderes Alter.
0: Ja.
1: I don't know, ich finde 70 cool so.
0: 70 ist so...
1: Es ist so, du bist...
0: Du lebst gerade dein Leben.
1: Du bist in Rente, du bist alt, aber du bist noch nicht so alt, weißt du?
0: Also du lebst halt dann quasi, dein Leben fängt jetzt erst an quasi. Du musst nicht mehr in den Kindergarten, du musst nicht mehr die Schule, du musst nicht mehr arbeiten.
1: Da fängt das Leben an. Oder waren das 60? Ich weiß es nicht. Dann ja. würde ich sagen 80 halt.
0: 80 ist halt so, ja, du wirst langsam ein bisschen schwächer. Fast bist nicht mehr in der toppesten Form, aber du könntest noch in der toppesten Form sein, je nachdem, ob du in deinem Leben, also vielleicht je nachdem, wie du dich ernährt hast, wie du Sport gemacht hast.
1: Ja. Und ja. dann würde ich sagen 90 so.
0: 90. Schon strong, ich applaudiere.
1: Danke. Ist, ja, ist Applaus wirklich. An alle 90-Jährigen da draußen.
0: Ja, ist, ich finde 90 Jahre ist ein krasses Alter.
1: Ja, und dann würde ich tatsächlich nicht sagen 100, mhm. sondern erst kommt noch 99,
0: 90.
1: weil
0: du da nicht mehr Lego spielen darfst.
1: Ja, das steht ja überall drauf, bis 99 darf man noch Spiele spielen. Also da steht immer 8 ja. bis 99 oder so. Das heißt, sobald du 100 bist, darfst du nichts mehr spielen. Darfst du
0: Lego spielen.
1: Alter, das waren crazy. Und da kommt halt 100, ne?
0: Ja. Oh, wir haben schon 58. Dann bist du oh dreistellig. Mein Gott.
1: Ja, wir haben die Zeit richtig gut
0: bekommen. Wir haben noch nie so lange für so ein Notfallthema ja. gebraucht. Wow, Leute, ich bin stolz auf uns.
1: Ey, es ist toll. Also jetzt wisst ihr, wie wir Alter einschätzen. Schreibt uns gern bei unter vier Ohren auf Instagram oder bei Radio Klangbrett, geht beides. Wie ihr das einschätzt und wir hoffen, dass ihr euch nicht gealtersschämt fühlt.
0: Leute,
1: egal.
0: Wir lieben jedes Alter.
1: Ja, nur nicht so verliebt sein.
0: Ach so. Ja, ja, Liebe kennt ein Alter. Warte.
1: Liebe kennt kein Alter, wenn man jetzt im okayen Alter
0: genau.
1: ist, aber schon ein Alter, wenn man jetzt
0: minderjährig ist. Genau ist. Das.
1: Das war ein schönes Fazit. Wir können noch eine halbe Minute uns verabschieden. Wir Tschüssi, freuen uns, Kosti, dass ihr alle eingeschaltet habt. Freut Radio Klangbrett und unter vier Ohren auf Instagram.
0: Ja.
1: Und wir hören uns schon nächste
0: wir
1: Woche
0: Mittwoch.
1: Wir freuen
0: uns auf euch.
1: Morgen kommt nochmal eine reguläre Klangbrett-Sendung. Schaltet genau. da auch gerne ein.
0: Und mit Gast und so.
1: Ja, und nächste Woche kommt der zweite Teil meines Leichtathletik-Projekts. Also es wird richtig cool.

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2: Ich bin Stefan Schütz. Künftig sollen alle Vierjährigen vor der Schule zum Sprachtest. Das geht aus dem Entwurf eines neuen Kita-Gesetzes hervor. Ministerin Prien will damit die Bildungschancen aller Kinder angleichen. Tanja Wagner berichtet.
3: Mehr Kinder in öffentlicher Betreuung, möglichst früh Bescheid wissen, wenn es Probleme gibt und rechtzeitig auf diese Probleme reagieren. Das ist der Kern des Gesetzes, den die Bildungsministerin im Kopf hat. Die Tests sollen auch Vierjährige absolvieren, die nicht in der Kita sind. Grundgedanke dabei ist, dass Kinder nur mit ausreichenden Sprachkenntnissen in der Grundschule dem Unterricht folgen können.
2: Beschäftigte sollen künftig einen neuen Job erstmal ausprobieren können, ohne gleich zu kündigen. Das Bundeskabinett hat dafür ein Gesetz auf den Weg gebracht. Der Plan, bis zu 6 Wochen sollen Arbeitnehmer bei einem möglichen neuen Arbeitgeber reinschnuppern können, ohne Risiko für den alten Job. Nützlich könnte das vor allem in Krisenbranchen sein, wenn schon absehbar ist, dass eine Stelle bald wegfällt. Aufregung in einem Regionalzug in Oberbayern. Da hat ein Mann bei einer Fahrkartenkontrolle durch den Schaffner mehrere Menschen mit einem Messer bedroht. Darunter waren auch Kinder und Jugendliche auf dem Schulweg, die panisch flüchteten. 3 Kinder wurden dabei leicht verletzt. Die Bundespolizei nahm den 28-Jährigen nach seiner Flucht in Ruhpolding fest. Bei der Fußball-Weltmeisterschaft wird der Finalgegner der Spanier gesucht. Die hatten ja gestern im Halbfinale Frankreich 2:0 besiegt. In Atlanta bestreiten England und Titelverteidiger Argentinien das 2. Halbfinale. Anstoß ist um 21 Uhr. Das Finale ist dann am Sonntag. Bereits am Samstag trifft Frankreich im Spiel um Platz 3 auf den Verlierer der heutigen Partie.
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4: Bis heute Nacht ist es teilweise klar bei euch, aber teilweise auch schon bewölkt wieder. Und dann kommt's immer wieder zu Schauern und Gewittern. Teilweise sogar noch eine lokale Unwettergefahr bei euch in Bayern. Der Tiefstwert, der liegt zwischen 12 und 18 Grad und der Galaxy-Wetter-Trend. Morgen ist die Sonne schon wieder zurück, ist weitgehend trocken bei uns in Bayern und übermorgen sind es dann mehr Wolken als Sonne. Das ist teilweise auch schon wieder kräftige Schauer und Gewitter, die da möglich sind. Und der Topwert liegt dann bei 32 Grad. Kleiner Lichtblick, in Richtung Wochenende soll es dann besser werden.
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16: Ich bin Stefan Schütz. Bundeskanzler Merz zeigt sich im Streit mit der SPD um Kürzungen beim Unterhaltsvorschuss gesprächsbereit. Noch gäbe es kein Gesetz, sagte der CDU-Chef. Den Unterhaltsvorschuss übernimmt der Staat für Kinder von Alleinerziehenden, wenn ein Partner seiner Unterhaltspflicht nicht nachkommt. Plan ist, den Vorschuss künftig nur noch bis zum 16. Geburtstag zu zahlen, statt bis 18. Betroffen wären rund 80.000 Jugendliche. Bewegung, gesunde Ernährung und ein aktives Sozialleben, das alles kann das Risiko an Demenz zu erkranken deutlich senken. Das betont die Weltgesundheitsorganisation in neuen Empfehlungen. Bis zu 45% des Demenzrisikos sind laut WHO auf Faktoren zurückzuführen, die Menschen selbst beeinflussen können. Rauchen und Alkohol zum Beispiel erhöhen das Risiko. Weltweit leben rund 57 Millionen Menschen mit Demenz. Heilende Medikamente gibt es bisher nicht. Die ÖDP in Bayern will die Amtszeit des Ministerpräsidenten per Volksbegehren begrenzen. Landeschefin Becker sagte, zwei Amtsperioden seien genug. Vor 8 Jahren war eine ähnliche Verfassungsänderung schon einmal gescheitert. Spannend ist die Frage vor allem wegen CSU-Chef Söder, der 2028 wohl erneut antreten will. Ob ein Erfolg des Volksbegehrens eine dritte Amtszeit von ihm verhindern könnte, ist offen. Seit Monaten wird über Verbote und Einschränkungen von Social-Media-Angeboten für Kinder und Jugendliche debattiert. Sie selbst empfinden sie als Wechselspiel zwischen positiven und belastenden Erfahrungen. Fiona Reinhardt berichtet über eine entsprechende Studie.
17: Für rund 80% der Jugendlichen sind soziale Medien ein wichtiger Zugang zu Wissen und etwa die Hälfte von ihnen berichtet, sich dort verstanden zu fühlen. Gleichzeitig lenke Social Media sich von wichtigen Dingen ab und raube ihnen Zeit für Erholung und Freizeitaktivitäten. Als besonders belastend nehmen die jungen Menschen unter anderem ungewollte Nacktbilder, Mobbing und drastische Gewaltdarstellungen wahr.
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18: Bis heute Nacht ist es teilweise klar bei euch, aber teilweise auch schon bewölkt wieder. Und dann kommt's immer wieder zu Schauern und Gewittern. Teilweise sogar noch eine lokale Unwettergefahr bei euch in Bayern. Der Tiefstwert, der liegt zwischen 12 und 18 Grad und der Galaxy-Wetter-Trend. Morgen ist die Sonne schon wieder zurück. Es ist weitgehend trocken bei uns in Bayern und übermorgen sind es dann mehr Wolken als Sonne. Das ist teilweise auch schon wieder kräftige Schauer und Gewitter, die da möglich sind. Und der Topwert liegt dann bei 32 Grad. Kleiner Lichtblick in Richtung Wochenende, soll es dann besser werden.
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18: Ich bin Florian Klaus. Künftig sollen alle Vierjährigen vor der Schule zum Sprachtest. Das geht aus dem Entwurf eines neuen Kita-Gesetzes hervor. Ministerin Prien will damit die Bildungschancen aller Kinder angleichen. Tanja Wagner berichtet.
19: Mehr Kinder in öffentlicher Betreuung, möglichst früh Bescheid wissen, wenn es Probleme gibt und rechtzeitig auf diese Probleme reagieren. Das ist der Kern des Gesetzes, den die Bildungsministerin im Kopf hat. Die Tests sollen auch Vierjährige absolvieren, die nicht in der Kita sind. Grundgedanke dabei ist, dass Kinder nur mit ausreichenden Sprachkenntnissen in der Grundschule dem Unterricht folgen können.
18: Beschäftigte sollen künftig leichter eine neue Stelle ausprobieren können, ohne beim alten Arbeitgeber kündigen und beim neuen zusagen zu müssen. Das Bundeskabinett hat ein entsprechendes Gesetz auf den Weg gebracht. Beschäftigte sollen bis zu 6 Wochen bei einem potenziellen neuen Arbeitgeber reinschnuppern können. Nützlich soll das für Krisenbranchen sein, also wenn schon feststeht, dass eine Stelle bald wegfällt. In Frankreich ist Sterbehilfe für schwerkranke Menschen künftig erlaubt. Ein neues Gesetz erlaubt unheilbar Erkrankten im fortgeschrittenen Stadium mit unerträglichen Leiden den assistierten Suizid, auch wenn sie eine Behandlung abbrechen oder ablehnen. Voraussetzung ist, dass die Betroffenen ihren Wunsch klar und freiwillig gegenüber einem Arzt äußern können und sich der Konsequenzen bewusst sind. Bei der Fußball-WM ist Halbzeit im zweiten Halbfinale zwischen England und Titelverteidiger Argentinien. Tore sind noch keine gefallen in Atlanta, es steht zur Pause noch 0:0. England oder Argentinien, der Sieger trifft am Sonntag im WM-Finale auf Spanien, der Verlierer muss sich mit dem Spiel um Platz 3 am Samstag gegen Frankreich begnügen.
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20: Bis heute Nacht ist es teilweise klar bei euch, aber teilweise auch schon bewölkt wieder. Und dann kommt es immer wieder zu Schauern und Gewittern. Teilweise sogar noch eine lokale Unwettergefahr bei euch in Bayern. Der Tiefstwert, der liegt zwischen 12 und 18 Grad und der Galaxy-Wetter-Trend. Morgen ist die Sonne schon wieder zurück. Es ist weitgehend trocken bei uns in Bayern. Und übermorgen sind es dann mehr Wolken als Sonne. Das ist teilweise auch schon wieder kräftige Schauer und Gewitter, die da möglich sind. Und der Topwert liegt dann bei 32 Grad. Kleiner Lichtblick in Richtung Wochenende, soll es dann besser werden.
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16: Ich bin Florian Klaus. Künftig sollen alle Vierjährigen vor der Schule zum Sprachtest. Das geht aus dem Entwurf eines neuen Kita-Gesetzes hervor. Ministerin Prien will damit die Bildungschancen aller Kinder angleichen. Tanja Wagner berichtet.
17: Mehr Kinder in öffentlicher Betreuung, möglichst früh Bescheid wissen, wenn es Probleme gibt und rechtzeitig auf diese Probleme reagieren. Das ist der Kern des Gesetzes, den die Bildungsministerin im Kopf hat. Die Tests sollen auch Vierjährige absolvieren, die nicht in der Kita sind. Grundgedanke dabei ist, dass Kinder nur mit ausreichenden Sprachkenntnissen in der Grundschule dem Unterricht folgen können.
16: Beschäftigte sollen künftig leichter eine neue Stelle ausprobieren können, ohne beim alten Arbeitgeber kündigen und beim neuen zusagen zu müssen. Das Bundeskabinett hat ein entsprechendes Gesetz auf den Weg gebracht. Beschäftigte sollen bis zu 6 Wochen bei einem potenziellen neuen Arbeitgeber reinschnuppern können. Nützlich soll das für Krisenbranchen sein, also wenn schon feststeht, dass eine Stelle bald wegfällt. In Frankreich ist Sterbehilfe für schwerkranke Menschen künftig erlaubt. Ein neues Gesetz erlaubt unheilbar Erkrankten im fortgeschrittenen Stadium mit unerträglichen Leiden den assistierten Suizid, auch wenn sie eine Behandlung abbrechen oder ablehnen. Voraussetzung ist, dass die Betroffenen ihren Wunsch klar und freiwillig gegenüber einem Arzt äußern können und sich der Konsequenzen bewusst sind. Bei der Fußball-WM ist Halbzeit im zweiten Halbfinale zwischen England und Titelverteidiger Argentinien. Tore sind noch keine gefallen in Atlanta, es steht zur Pause noch 0:0. England oder Argentinien? Der Sieger trifft am Sonntag im WM-Finale auf Spanien. Der Verlierer muss sich mit dem Spiel um Platz 3 am Samstag gegen Frankreich begnügen.
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7: Ich bin Florian Klaus. Deutschland soll unbürokratischer werden. Dafür hat die Bundesregierung eine Reihe von Maßnahmen beschlossen. Zu den geplanten Änderungen gehört etwa, dass sich E-Autofahrer künftig keine grüne Plakette mehr besorgen müssen, um in Umweltzonen zu fahren. Arbeitslose müssen außerdem nicht immer persönlich beim Amt vorbei, sondern können auch per Videoschalte Pflichttermine erledigen. Und im Gesundheitswesen wird unter anderem die elektronische Überweisung eingeführt. Die Koalition hat Tritt gefasst. Das ist die zentrale Botschaft, die Kanzler Merz bei seiner Sommerpressekonferenz ausgesendet hat. Der Frage nach Fehlern wich er aus. Nach Protest der SPD gegen Einschnitte beim Unterhaltsvorschuss für Alleinerziehende gibt sich der Kanzler aber gesprächsbereit. Tanja Wagner berichtet.
8: Der Unterhaltsvorschuss soll nur noch für Kinder bis 16 gelten, nicht mehr wie bisher bis 18. Für Alleinerziehende, deren Partner sich ohnehin drücken, ist der Wegfall von knapp 400 Euro schlicht eine Katastrophe. Das geht so gar nicht, heißt es von der SPD. Merz dagegen sagt, die Kosten für diese Leistung hätten sich binnen 8 Jahren vervierfacht. Angesichts der akuten Finanznot der Kommunen sei das auf Dauer nicht tragbar.
7: Vor rund einem halben Jahr hat eine Durchsuchung im Augsburger City Club Schlagzeilen gemacht. Jetzt hat es wieder Razzien gegeben. Die Polizei ermittelt gegen 19 Menschen, die bei der vergangenen Durchsuchung im Club waren. Sie hat bei der erneuten Aktion Drogen gefunden, neben mehr als einem halben Kilo Marihuana auch unter anderem Amphetamin, MDMA und Kokain. Ein 39-Jähriger wurde unter anderem wegen Drogenhandels festgenommen. Bei der Tour de France hat Sören Warenscholt die 11. Etappe gewonnen. Der Norweger setzte sich nach 161,5 Kilometern im Zielsprint durch. Tagessieger Warenscholt gewann letztes Jahr die Deutschlandtour. Das gelbe Trikot des Gesamtführenden trägt weiterhin Tadej Pogacar aus Slowenien.
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9: Bis heute Nacht ist es teilweise klar bei euch, aber teilweise auch schon bewölkt wieder. Und dann kommt's immer wieder zu Schauern und Gewittern. Teilweise sogar noch eine lokale Unwettergefahr bei euch in Bayern. Der Tiefstwert, der liegt zwischen 12 und 18 Grad und der Galaxy-Wetter-Trend. Morgen ist die Sonne schon wieder zurück. Es ist weitgehend trocken bei uns in Bayern und übermorgen sind es dann mehr Wolken als Sonne. Das ist teilweise auch schon wieder kräftige Schauer und Gewitter, die da möglich sind. Und der Topwert liegt dann bei 32 Grad. Kleiner Lichtblick in Richtung Wochenende soll es dann besser werden.
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9: Ich bin Florian Klaus. Deutschland soll unbürokratischer werden. Dafür hat die Bundesregierung eine Reihe von Maßnahmen beschlossen. Zu den geplanten Änderungen gehört etwa, dass sich E-Autofahrer künftig keine grüne Plakette mehr besorgen müssen, um in Umweltzonen zu fahren. Arbeitslose müssen außerdem nicht immer persönlich beim Amt vorbei, sondern können auch per Videoschalte Pflichttermine erledigen. Und im Gesundheitswesen wird unter anderem die elektronische Überweisung eingeführt. Die Koalition hat Tritt gefasst. Das ist die zentrale Botschaft, die Kanzler Merz bei seiner Sommerpressekonferenz ausgesendet hat. Der Frage nach Fehlern wich er aus. Nach Protest der SPD gegen Einschnitte beim Unterhaltsvorschuss für Alleinerziehende gibt sich der Kanzler aber gesprächsbereit. Tanja Wagner berichtet.
10: Der Unterhaltsvorschuss soll nur noch für Kinder bis 16 gelten, nicht mehr wie bisher bis 18. Für Alleinerziehende, deren Partner sich ohnehin drücken, ist der Wegfall von knapp 400 Euro schlicht eine Katastrophe. Das geht so gar nicht, heißt es von der SPD. Merz dagegen sagt, die Kosten für diese Leistung hätten sich binnen 8 Jahren vervierfacht. Angesichts der akuten Finanznot der Kommunen sei das auf Dauer nicht tragbar.
9: Vor rund einem halben Jahr hat eine Durchsuchung im Augsburger City Club Schlagzeilen gemacht. Jetzt hat es wieder Razzien gegeben. Die Polizei ermittelt gegen 19 Menschen, die bei der vergangenen Durchsuchung im Club waren. Sie hat bei der erneuten Aktion Drogen gefunden, neben mehr als einem halben Kilo Marihuana auch unter anderem Amphetamin, MDMA und Kokain. Ein 39-Jähriger wurde unter anderem wegen Drogenhandels festgenommen. Bei der Tour de France hat Sören Warenscholt die 11. Etappe gewonnen. Der Norweger setzte sich nach 161,5 Kilometern im Zielsprint durch. Tagessieger Warenscholt gewann letztes Jahr die Deutschlandtour. Das gelbe Trikot des Gesamtführenden trägt weiterhin Tadej Pogacar aus Slowenien.
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14: Ich bin Florian Klaus. Argentinien ist Spanien ins Finale der Fußball-Weltmeisterschaft gefolgt. Der Titelverteidiger gewann ein dramatisches Halbfinale in Atlanta gegen England mit 2:1. Anthony Gordon brachte die Engländer zunächst in Führung, doch in der Schlussphase drehte Argentinien die Partie durch Treffer von Enzo Fernandez und Lautaro Martinez. Das WM-Endspiel Spanien gegen Argentinien ist am Sonntag in New York. Am Samstag stehen sich Frankreich und England in Miami im Spiel um Platz 3 gegenüber. Wer in einer Krisenbranche arbeitet und noch fest in seinem Job ist, tut sich oft schwer, gleichzeitig etwas Neues zu suchen. Die Regierung will hier neue Möglichkeiten schaffen. Das Bundeskabinett hat grünes Licht für einen Gesetzentwurf zur Job-to-Job-Erprobung gegeben. Lea Matschulat berichtet.
15: Die Job-to-Job-Erprobung ist nicht für jeden gedacht, sondern konkret für diejenigen, deren Anstellung absehbar enden wird, weil zum Beispiel der Betrieb 200 Stellen bis in 2 Jahren abbauen wird. Um im Anschluss möglichst ohne Lücke einen neuen Job zu haben, sollen sich Arbeitnehmer künftig ein paar Wochen in anderen Firmen vorstellen und umschauen können, in Absprache mit dem Noch-Arbeitgeber.
14: Außerdem hat die Bundesregierung noch einige Maßnahmen zum Bürokratieabbau beschlossen, zum Beispiel im Gesundheitswesen. So soll die elektronische Überweisung eingeführt werden und die Leistungen der elektronischen Patientenakte deutlich erweitert werden. Außerdem soll in den Jobcentern künftig mehr digital ablaufen, etwa mit Terminen per Videoschalte. Vor 8 Jahren ist die CSU im Landtag mit dem Versuch gescheitert, die Regierungszeit des Ministerpräsidenten auf 10 Jahre zu begrenzen. Die ÖDP will die Frage jetzt in einem Volksbegehren nochmal stellen. Wäre das erfolgreich, hätte das auch Folgen für die Landtagswahl 2028. Es gilt nämlich als sicher, dass Ministerpräsident Söder noch einmal als Spitzenkandidat der CSU antreten wird. Allerdings zweifelt Innenminister Herrmann, ob das Volksbegehren rechtmäßig ist.
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12: Ich bin Florian Klaus. Argentinien ist Spanien ins Finale der Fußball-Weltmeisterschaft gefolgt. Der Titelverteidiger gewann ein dramatisches Halbfinale in Atlanta gegen England mit 2:1. Anthony Gordon brachte die Engländer zunächst in Führung, doch in der Schlussphase drehte Argentinien die Partie durch Treffer von Enzo Fernandez und Lautaro Martinez. Das WM-Endspiel Spanien gegen Argentinien ist am Sonntag in New York. Am Samstag stehen sich Frankreich und England in Miami im Spiel um Platz 3 gegenüber. Wer in einer Krisenbranche arbeitet und noch fest in seinem Job ist, tut sich oft schwer, gleichzeitig etwas Neues zu suchen. Die Regierung will hier neue Möglichkeiten schaffen. Das Bundeskabinett hat grünes Licht für einen Gesetzentwurf zur Job-to-Job-Erprobung gegeben. Lea Matschulat berichtet.
13: Die Job-to-Job-Erprobung ist nicht für jeden gedacht, sondern konkret für diejenigen, deren Anstellung absehbar enden wird, weil zum Beispiel der Betrieb 200 Stellen bis in 2 Jahren abbauen wird. Um im Anschluss möglichst ohne Lücke einen neuen Job zu haben, sollen sich Arbeitnehmer künftig ein paar Wochen in anderen Firmen vorstellen und umschauen können, in Absprache mit dem Noch-Arbeitgeber.
12: Außerdem hat die Bundesregierung noch einige Maßnahmen zum Bürokratieabbau beschlossen, zum Beispiel im Gesundheitswesen. So soll die elektronische Überweisung eingeführt werden und die Leistungen der elektronischen Patientenakte deutlich erweitert werden. Außerdem soll in den Jobcentern künftig mehr digital ablaufen, etwa mit Terminen per Videoschalte. Vor 8 Jahren ist die CSU im Landtag mit dem Versuch gescheitert, die Regierungszeit des Ministerpräsidenten auf 10 Jahre zu begrenzen. Die ÖDP will die Frage jetzt in einem Volksbegehren nochmal stellen. Wäre das erfolgreich, hätte das auch Folgen für die Landtagswahl 2028. Es gilt nämlich als sicher, dass Ministerpräsident Söder noch einmal als Spitzenkandidat der CSU antreten wird. Allerdings zweifelt Innenminister Herrmann, ob das Volksbegehren rechtmäßig ist.
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2: Ich bin Florian Klaus. Nach dem Weltmeistertitel in Katar 2022 hat Argentinien erneut das Finale der Fußball-WM erreicht. Der Titelverteidiger gewann das Halbfinale von Atlanta gegen England mit 2:1. Die Engländer gingen dabei zunächst in Führung, mit zwei späten Treffern bog Argentinien das Spiel aber noch um. Im WM-Finale treffen die Argentinier am Sonntag auf Europameister Spanien. Schon am Samstag stehen sich im Spiel um Platz 3 Frankreich und England gegenüber. Die Koalition hat Tritt gefasst. Das ist die zentrale Botschaft, die Kanzler Merz bei seiner Sommerpressekonferenz ausgesendet hat. Der Frage nach Fehlern wich er aus. Nach Protest der SPD gegen Einschnitte beim Unterhaltsvorschuss für Alleinerziehende gibt sich der Kanzler aber gesprächsbereit. Tanja Wagner berichtet.
3: Der Unterhaltsvorschuss soll nur noch für Kinder bis 16 gelten, nicht mehr wie bisher bis 18. Für Alleinerziehende, deren Partner sich ohnehin drücken, ist der Wegfall von knapp 400 Euro schlicht eine Katastrophe. Das geht so gar nicht, heißt es von der SPD. Merz dagegen sagt, die Kosten für diese Leistung hätten sich binnen 8 Jahren vervierfacht. Angesichts der akuten Finanznot der Kommunen sei das auf Dauer nicht tragbar.
2: Mit Sprachtests für alle Vierjährigen und gezielter Förderung in den Kitas will Bundesbildungsministerin Prien die Bildungschancen von Kindern in Deutschland angleichen. Sie hat den Entwurf eines neuen Kita-Gesetzes vorgelegt. Bis 2034 verspricht der Bund insgesamt mehr als 9 Milliarden Euro für das Vorhaben. Aus Sicht des Paritätischen Gesamtverbands ist das zu wenig, um die steigenden Anforderungen in der Kindertagesbetreuung zu finanzieren. Fehlende Wohnungen gehören in München zu den drängendsten Problemen. Darum sollen leerstehende Büros zu Wohnraum umfunktioniert werden. Der Planungsausschuss des Stadtrats hat die Einrichtung einer Umbauagentur beschlossen, die sich darum kümmern soll. Oberbürgermeister Krause zufolge stehen in München rund 1,8 Millionen Quadratmeter Bürofläche leer. Diesen Leerstand dürfe sich die Stadt nicht länger leisten.
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15: Ich bin Florian Klaus. Nach dem Weltmeistertitel in Katar 2022 hat Argentinien erneut das Finale der Fußball-WM erreicht. Der Titelverteidiger gewann das Halbfinale von Atlanta gegen England mit 2:1. Die Engländer gingen dabei zunächst in Führung. Mit zwei späten Treffern bog Argentinien das Spiel aber noch um. Im WM-Finale treffen die Argentinier am Sonntag auf Europameister Spanien. Schon am Samstag stehen sich im Spiel um Platz 3 Frankreich und England gegenüber. Die Koalition hat Tritt gefasst. Das ist die zentrale Botschaft, die Kanzler Merz bei seiner Sommerpressekonferenz ausgesendet hat. Der Frage nach Fehlern wich er aus. Nach Protest der SPD gegen Einschnitte beim Unterhaltsvorschuss für Alleinerziehende gibt sich der Kanzler aber gesprächsbereit. Tanja Wagner berichtet.
16: Der Unterhaltsvorschuss soll nur noch für Kinder bis 16 gelten, nicht mehr wie bisher bis 18. Für Alleinerziehende, deren Partner sich ohnehin drücken, ist der Wegfall von knapp 400 Euro schlicht eine Katastrophe. Das geht so gar nicht, heißt es von der SPD. Merz dagegen sagt, die Kosten für diese Leistung hätten sich binnen 8 Jahren vervierfacht. Angesichts der akuten Finanznot der Kommunen sei das auf Dauer nicht tragbar.
15: Mit Sprachtests für alle Vierjährigen und gezielter Förderung in den Kitas will Bundesbildungsministerin Prien die Bildungschancen von Kindern in Deutschland angleichen. Sie hat den Entwurf eines neuen Kita-Gesetzes vorgelegt. Bis 2034 verspricht der Bund insgesamt mehr als 9 Milliarden Euro für das Vorhaben. Aus Sicht des Paritätischen Gesamtverbands ist das zu wenig, um die steigenden Anforderungen in der Kindertagesbetreuung zu finanzieren. Fehlende Wohnungen gehören in München zu den drängendsten Problemen. Darum sollen leerstehende Büros zu Wohnraum umfunktioniert werden. Der Planungsausschuss des Stadtrats hat die Einrichtung einer Umbauagentur beschlossen, die sich darum kümmern soll. Oberbürgermeister Krause zufolge stehen in München rund 1,8 Millionen Quadratmeter Bürofläche leer. Diesen Leerstand dürfe sich die Stadt nicht länger leisten.
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5: Ich bin Florian Klaus. Nach dem Weltmeistertitel 2022 steht Argentiniens Fußballnationalmannschaft erneut im WM-Finale. In einem dramatischen Halbfinale hat sich das Team gegen England mit 2:1 durchgesetzt. Damit bekommt Argentinien am Sonntag die Chance, gegen Spanien den Titel zu verteidigen. Moritz Einzel berichtet.
6: Das erste Tor in diesem Halbfinale erzielten die Engländer. Anthony Gordon ließ das Team von Thomas Tuchel mit seinem Treffer nach einer knappen Stunde träumen. Doch dann drehten die Argentinier auf. Mit einer Wahnsinnsmentalität drückten sie England immer mehr hinten rein. Die Tore dann fast mit Ansage. Enzo Fernandes in der 85. Minute und Lautaro Martinez in der Nachspielzeit.
5: Deutschland soll